0: auch einen altersgerechten Zugang. Streeck spricht sich dafür aus, dass Kinder unter 13 Jahren nur gemeinsam mit ihren Eltern Apps wie TikTok und Instagram nutzen dürfen. Bei älteren Jugendlichen sollen abgestufte Standards gelten. Dazu könnten laut Streeck auch die Plattformen beitragen, indem sie bestimmte Funktionen erst ab einem gewissen Alter freischalten. Der Iran hat die Ansprüche der US-Regierung auf die Straße von Hormuz zurückgewiesen. Vizeaußenminister Gary Babadi erklärte, die Meerenge lasse sich weder per Tweet noch mit einem Flugzeugträger oder einer Wahlkampfrede einnehmen. Damit reagiert er auf Aussagen von US-Präsident Trump. Der hatte zuvor bei einem Auftritt im Bundesstaat New Jersey angekündigt, die Straße von Hormuz zu US-Territorium erklären zu wollen, sobald man den Krieg gegen den Iran gewonnen habe. Bei der Leichtathletik-EM in Birmingham hat es am Abend gleich 3 Medaillen für Deutschland gegeben. Einen davon ging an den Hamburger Owen Ansa. Der 25-Jährige krönte sich im Sprint über 200 Meter zum neuen Europameister. ARD-Sportreporter Jens-Jörg Krieg berichtet.
1: In 19,95 Sekunden sprintete Owen Ansa zu Gold, dem größten Erfolg seiner Karriere. Allerdings steht der Titel genau wie seine Bronzemedaille über 100 Meter unter Vorbehalt. Dem Hamburger droht wegen eines vermeintlich verweigerten Dopingtests eine Sperre. Auch Emil Adjekum beendete mit Silber über 400 Meter Hürden eine lange Durchstrecke. Er ist der erste Deutsche seit 40 Jahren mit einer EM-Medaille auf dieser Distanz. Nur Weltrekordhalter Carsten Warholm war für den Berliner nicht zu schlagen. Silber gewann auch Diskuswerferin Shanice Kraft.
0: Das Wetter für Deutschland. In der Nacht ist es im Westen locker bewölkt, sonst sternenklar bei 23 bis 10 Grad. Heute scheint vom Südwesten bis in den Norden erst die Sonne. Später gibt es hier einzelne Schauer und Gewitter. Im Osten und Südosten bleibt es dagegen trocken. Die Höchstwerte 22 bis 38 Grad. Am Sonntag wechselnd bewölkt, dazu 20 bis 32 Grad. Die Zeit gleich 2.03 Uhr.
2: Die junge Nacht hier kurz nach 2 am frühen Samstag. A5 Karlsruhe Richtung Frankfurt ist zwischen Bruchsal und Kronau nach einem Unfall zu. Die A10 Dreieck Spreeau Richtung Dreieck Barnim ist zwischen Berlin-Hellersdorf und Marzahn nach einem Unfall zu. A2 Hannover Richtung Dortmund ist zwischen Beckum und Hamm-Üntrop nach einem LKW-Unfall zu. A30 Osnabrück Richtung Rheine ist zwischen Hörstel und Rheine wegen Bauarbeiten gesperrt. A57 Köln Richtung Krefeld ist zwischen Kreuz Meerbusch und Krefeld Zentrum wegen Bauarbeiten bis Montag früh zu. A61 Mönchengladbach-Venlo ist zwischen Kreuz Mönchengladbach und Mackenstein in beiden Richtungen wegen Brückenarbeiten zu bis Dienstag um 5. Die A448 Bochum-West Richtung Dortmund-Witten ist zwischen dem Dreieck Bochum-West und Bochum-Süd wegen Bauarbeiten bis Montag früh zu. Und hier folgt noch die Gefahreninformation für Nordrhein-Westfalen und Rheinland-Pfalz. Der Waldbrand in der Nordeifel, der sorgt für starken Rauch weit über Hürtgenwald und Düren hinaus. In betroffenen Gebieten sollten geschlossene Räume nicht verlassen und Klima- und Lüftungsanlagen abgeschaltet werden.
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2: Boah, die Rauchschwaden, die hat man gesehen bis nach Köln rüber, ey. Von dort aus senden wir für euch die ganze Nacht für ganz Deutschland. Kotaro Dürs, mein Name. Schön, dass ihr mit dabei seid. Was geht bei euch? Wo seid ihr unterwegs? WhatsApp 0221 567 89 111.

Een gottverdammte Ohrwurm. Und natürlich eigens produziert und menschlich. Behaupten Phoenix Flexin und Perps on the Beat aus den USA. Fix. Etliche Leute haben eine bestimmte Internet-KI-Musikgeneratoren-Datenbank dafür benutzt, um da was Ähnliches nachzubauen und sind bei einem Ergebnis rausgekommen. Die haben den Song sich generieren lassen, der klingt super ähnlich, hat ähnliche Formulierungen, was die Lyrics angeht. Also können Phoenix Flexin und Perps on the Beat noch so behaupten, die haben das in der härtesten Kleinarbeit so gemacht, dass plötzlich ein US-Rapper aus 2026 klingt wie ein Popsong aus den 80ern oder 70ern. Es ist jetzt so weit gegangen, dass US-Rapper Tiger, Rack City von 2011 war ein großer Hit von dem, ein ganzes Album mit nur KI-Songs rausgebracht hat jetzt kürzlich. Und das hat so Wellen geschlagen, dass ein großes Musikmagazin ihre erste 0 von 10 Punkten Wertung seit über 20 Jahren rausgegeben hat für dieses komplette KI-Album von Tiger. Das geht gerade in der Musikindustrie um, wenn es um KI-Musik geht. Seid ihr auf dem Stand, hier in der Jungen Nacht.

0: Wisst ihr eigentlich, wie wichtig ein Hobby ist? Das klingt jetzt so allgemein dahergesagt um 2.23 Uhr in der jungen Nacht, aber ganz ehrlich, wenn der Kopf die ganze Zeit zum Beispiel auf Arbeit oder in einer schwierigen Beziehung hängt und gar nicht irgendwie mal abschalten kann, ist das schwer. Und so ein Hobby ist was Geiles. Ich nehme zum Beispiel eine Menge Feinstaub, Plastikfeinstaub, Mikroplastik zu mir, wahrscheinlich, weil ich angefangen habe, so kleine Roboter zu basteln aus Plastik, die man dann so herschleifen muss teilweise. Total geil, Riesenfan. Wir sind großer Fan davon, wenn auch ihr eine große Leidenschaft mit euch herumträgt. So wie Anouk aus Brühl.
1: Meine Leidenschaft ist, Dungeons & Dragons zu spielen. Ich bin Dungeon Master, also quasi Spieleleitung. In dem Spiel geht es darum, dass ich mich mit guten Freunden von mir an einen Tisch setze und ich habe mir vorher eine grobe Idee ausgedacht und dann spielen diese Freunde quasi Figuren in meiner Geschichte. Dann hintergehen sich alle und dann gibt es auch irgendwelche nicht spielbaren Charaktere, die dann von mir gespielt werden, die euch dann hintergehen, die von Anfang an Teil eurer Gruppe waren. Das führt bei mir einfach ganz viele Arten der Kreativität zusammen. Es ist Improvisation, es ist Geschichten erzählen, Geschichten schreiben, es ist in unterschiedliche Rollen schlüpfen. Ich mag es, dass es kein Limit gibt.
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0: Hier ist die junge Nacht, 2:30 am frühen Samstag. Wir schauen auf die Straßen. A5 Karlsruhe Richtung Frankfurt ist gesperrt zwischen Bruchsal und Kronau nach einem Unfall. A10 Dreieck Spreeau Richtung Dreieck Barnim ist zwischen Berlin-Hellersdorf und Marzahn nach einem Unfall gesperrt. A57 Köln Richtung Krefeld ist zwischen Kreuz Meerbusch und Krefeld Zentrum wegen Bauarbeiten bis Montag früh zu. Die A61 Mönchengladbach-Venlo ist zwischen Kreuz Mönchengladbach und Mackenstein in beiden Richtungen wegen Brückenarbeiten gesperrt bis Dienstag um 5 Uhr. Die A448 Bochum-West Richtung Dortmund-Witten ist zwischen Dreieck Bochum-West und Bochum-Süd wegen Bauarbeiten gesperrt bis Montag früh. Und hier folgt noch eine Gefahreninformation für Nordrhein-Westfalen und Rheinland-Pfalz. Der Waldbrand in der Nordeifel sorgt für starken Rauch weit über Hürtgenwald und Düren hinaus. In betroffenen Gebieten sollten geschlossene Räume nicht verlassen und Klima- und Lüftungsanlagen abgeschaltet werden.
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0: Alter, das ist ja mal wirklich ein Kackschicksal, ne? Du bist super erfolgreicher Musiker, tourst mit deiner Band um die ganze Welt, hast Erfolg und dann klappt dir irgendwie das Ohr zu. Es gibt Probleme bei BTS, weil einer der 6 Jungs anscheinend Probleme mit dem Hören hat. Und zwar, was dabei wie genau los ist, das hören wir uns ironischerweise in dieser halben Stunde genau an. Kotaro Dui, hi.

0: 2.39 Uhr gleich. Die junge Nacht hier. Plötzlich nicht mehr hören können. Das, für mich persönlich ist das ein Albtraum. Also, erst recht, wenn man Musiker ist. Das ist ja zu krass. Man ist ja abhängig von den eigenen Ohren. Ne? BTS-Sänger. Wie ist genau das passiert? Seit seinem Militärdienst für Südkorea hört er auf dem rechten Ohr fast nichts mehr. Also schon seit über 2 Jahren. Annika Wasenmüller aus dem Junge Nacht-Team. Wie ist Sänger? Wie geht er damit um? Lässt er das irgendwie behandeln? Verlässt er sich nur auf links? Wie geht's?
1: Der geht deswegen regelmäßig auch ins Krankenhaus und bekomme wohl auch Medikamente dagegen. Und er hat das jetzt in einem Livestream mit seinem Bandkollegen Jungkook erzählt.
0: Das ist halt davor nicht aufgefallen, ne? Schon krass. Das muss ja auch mega anstrengend sein. BTS touren ja um die ganze Welt.
1: Ja, voll. Aber jetzt, wo Fans das wissen, da gibt's dann schon irgendwie etliche Edits auf Social Media von Wie. Also Videos zum Beispiel, die zeigen, wie seine BTS-Bandkollegen ihm nur ins linke Ohr flüstern auf der Bühne oder wie er halt auch so sehr schmerzverzerrt das rechte Ohr hält. Tinnitus hat er wohl eh schon länger, aber Wie erklärt, dass er wirklich nur noch 30% hören kann auf dem einen Ohr. Und da spricht man dann schon von einer hochgradigen Schwerhörigkeit. Vor allem wird es bei ihm wohl auch immer schlimmer.
0: Ja, ist es dann eigentlich nicht genau die falsche Idee, Konzerte zu geben und auf der Bühne zu stehen? Wie sieht's da aus?
1: Ja, wäre eigentlich eine Idee, aber offizielle Pause gibt's für die Jungs erst frühestens Mitte März. Da ist dann die Welttournee vorbei. Mhm. Fans fordern aber auch jetzt schon, dass die sich halt einfach mehr Ruhe geben. Also vor allem zwischen den Konzerten, weil die sich halt Sorgen machen um die Band. Und Wie ist ja auch nicht der Einzige, der gesundheitlich angeschlagen ist. Jungkook zum Beispiel, der hat heftige Schienbeinverletzungen im Knochen und steht einfach vor einem Ermüdungsbruch mit Entzündungen. So, ciao.
0: Alter, ja, das ist halt so ein bisschen das Schicksal, ne? Wenn du gerade so gedrillt darauf wirst, den Fans alle Wünsche zu erfüllen und erst recht, wenn es um Touren geht und den Fankontakt so hoch zu halten. Und dann muss man sich aber halt auch irgendwann um sich selber kümmern. Also, gute Besserung an allen Fronten. 2.40 Uhr.

Zum Glück ist es Nacht, ey. Jetzt ist so Temperatur, zu der kann man sich zu so einem Teil auch bewegen. Na, zu Satisfy. Hat ein bisschen Zug. Ist auch einfach erklärt, warum. Calvin Harris und Jazzy haben den im Dezember schon geschrieben und aufgenommen. Da hat man nicht so dran gedacht, dass es eventuell zu schwül sein könnte, um sich schnell zu bewegen. Ich meine ja nur, die junge Nacht hier. 10:50 am frühen Samstag.

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1: Um 3 Uhr mit Ramin Movazakian. Die Behörden in Spanien und Marokko sind heute in Alarmbereitschaft, weil im Netz erneut Aufrufe zu illegalen Grenzübertritten in die spanische Exklave Ceuta kursieren. Beide Länder haben daher ihre Polizeipräsenz aufgestockt, um einen Ansturm wie zuletzt zu verhindern. Aus Ceuta berichtet Franka Welz.
2: Nach Angaben des spanischen Innenministers Fernando Grande Malasca wurde das Kontingent der Beamten der Nationalpolizei auf fast 900 aufgestockt. Darüber hinaus sind neben lokalen Polizeieinheiten auch mehr als 700 Sicherheitskräfte der Guardia Civil in Ceuta im Einsatz. Demonstrative Kontrolle ist auch auf der anderen Seite der Grenze zu beobachten. Der Grenzort Fnidek hat sich in eine Sicherheitszone verwandelt. Hunderte Sicherheitskräfte sind im Einsatz, auch Militärtruppen wurden hinzugezogen. Marokko hat Draht- und Stacheldrahtzäune verstärkt. In Ufernähe patrouillieren Boote, Fahrzeuge mit Wasserwerfern sind an der Grenze aufgefahren.
1: Im Hürtgenwald in der Eifel versuchen hunderte Einsatzkräfte weiter den Waldbrand unter Kontrolle zu bringen. Wie ein Feuerwehrsprecher in der Nacht mitteilte, habe sich der Wind inzwischen gedreht, weshalb man die Einsatzzentrale verlegt habe. Aktuell sei die Lage statisch, heißt es. Der Brand war am Donnerstagnachmittag ausgebrochen. Weil sich die Flammen immer weiter der Gemeinde Gai näherten, mussten gestern Nacht rund 1800 Menschen ihre Wohnungen verlassen und in Sicherheit gebracht werden. Bei der Leichtathletik-EM in Birmingham hat die Mannheimerin Shanice Kraft am Abend im Diskuswurf Silber gewonnen. Die 33-Jährige schaffte es auf 65,72 Meter und musste sich nur der Niederländerin Jorinde van Klinken geschlagen geben. Für Kraft ist es nach dreimal Bronze bei vorherigen Europameisterschaften der bisher größte Erfolg.
3: Diese Medaille bedeutet mir wahnsinnig viel. Es ist zum einen eine Steigerung von Bronze zu Silber. Es wurde schon oft gesagt, die kann nur Bronze. Nee, das ist ein großer Schritt Richtung Gold auf jeden Fall. Und für mich ist diese Medaille heute auch Gold wert, weil ich lange dafür arbeiten musste. Ich habe wirklich hart gekämpft und bin einfach nur glücklich mit dem Ergebnis heute.
1: Außerdem krönte sich der Hamburger Owen Ansa am Abend im Sprint über 200 Meter zum neuen Europameister. Und Emil Adjekum aus Berlin holte sich beim Hürdenlauf über 400 Meter Silber. In der zweiten Fußball-Bundesliga hat der VfL Bochum am Abend den ersten Saisonsieg geholt. Die Bochumer gewannen zum Auftakt des zweiten Spieltags bei Eintracht Braunschweig mit 1:0. Außerdem trennten sich Holstein Kiel und St. Pauli 2:2. Das Wetter für Deutschland. In der Nacht ist es im Westen locker bewölkt, sonst sternenklar bei 23 bis 10 Grad. Heute scheint vom Südwesten bis in den Norden erst die Sonne. Später gibt es hier einzelne Schauer und Gewitter. Im Osten und Südosten bleibt es dagegen trocken. Die Höchstwerte liegen bei 22 bis 38 Grad. Am Sonntag wechselnd bewölkt. Im Norden bleibt es trocken. Im Südwesten gibt es vereinzelt Unwetter, dazu 20 bis 32 Grad. Die Zeit, es ist gleich 3:03 Uhr.
4: Hier ist die junge Nacht, kurz nach 3 am frühen Samstag, A5, Karlsruhe Richtung Frankfurt, ist zwischen Bruchsal und Kronau nach einem Unfall zu. A10, Dreieck Spreeau Richtung Dreieck Barnim, ist zwischen Berlin-Hellersdorf und Marzahn nach einem Unfall gesperrt. A57, Köln Richtung Krefeld, ist zwischen Kreuz Meerbusch und Krefeld Zentrum wegen Bauarbeiten zu bis Montag früh. A61, Mönchengladbach-Venlo, ist zwischen Kreuz Mönchengladbach und Mackenstein, in beiden Richtungen wegen Brückenarbeiten zu bis um Dienstag 5 Uhr. Die A448 Bochum-West Richtung Dortmund-Witten ist zwischen Dreieck Bochum-West und Bochum-Süd wegen Bauarbeiten bis Montag früh gesperrt. Und hier noch eine Gefahreninformation für euch in Nordrhein-Westfalen und Rheinland-Pfalz. Der Waldbrand in der Nordeifel sorgt nach wie vor für starken Rauch weit über Hürtgenwald und Düren hinaus. In betroffenen Gebieten sollten bitte geschlossene Räume nicht verlassen und Klima- und Lüftungsanlagen abgeschaltet bleiben.
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4: Macht man was mit, wa? Boah, wenigstens ist es leicht kühl. Also so ein bisschen zumindest. Und die passende musikalische Unterhaltung dazu. Und ein bisschen Schnack meinerseits gibt's auch noch. Kotaro, du ist mein Name. Schön, dass ihr dabei seid.

0: Ich sag mal so, Deutschland, Freunde, wenn ihr Björn von Morgenstern über den Weg lauft, dann ist das Auffälligste an ihm erstmal sein Name, weil ansonsten so ein Dude halt. Oh. Kommt aus Essen, aber er ist Comedian. Und das ist ja häufig so bei ein bisschen unscheinbaren Typen mit so einer, Sparkassenfrisur. Das sind so Typen, die wollen die Welt brennen sehen.
1: Kennt ihr in Supermarktkassen diese Warentrenner, die überall stehen? Benutze ich nicht. Mein oberstes Ziel im Leben ist es, niemals so einen Warentrenner anzufassen. Wofür? Finde ich eklig. Ich stelle mich einfach an die Kasse, mache meinen Einkauf so aufs Band und dann warte ich so ein bisschen, wie langsam um mich herum Chaos entsteht. So, die Person hinter mir wird langsam nervös, weil die so, also der nimmt ja gleich meinen Einkauf mit nach Hause, das ist ja mein Einkauf, warum wird das nicht abgetrennt? Ich will das haben, wenn der das kriegt. Ich habe das ja extra für mich mitgenommen. Da merkt man, der ist so langsam, wird der nervös. Aber ich guck straight geradeaus weiter. Und die Person vor mir, die ist richtig nervös. Weil die so, ich will die Scheiße nicht mehr nach Hause nehmen, das ist ja seine. Das gehört mir gar nicht, was ist denn hier los? Und die fangen dann an zu gestikulieren, wie so beim Fußball, irgendein Foul, der Schiri hat es nicht gesehen und dann sind die so. Dann versuchen auch nonverbal mit mir Blickkontakt aufzubauen, sind dann so. Und ich gucke nur nach vorne und denke mir noch, mach's selber, Alter. Sehe aus wie einer, der einen Warentrenner ausstellt. Ich habe zu tun, ich denke nach. Ich genieße auch ein bisschen. Und letztens war so eine richtig süße Omi, die war vor mir, hat eingekauft und dann hat die so einen Warentrenner genommen, einen vor meinen Einkauf gestellt, einen hinter meinen Einkauf gestellt und ich dachte mir nur, geht doch, Alter.
2: Wow, hey, danke.

0: Hey, die junge Nacht hier, 23. Es gibt so Künstlerinnen, die machen traurige Themen zu sehr lustiger Musik. Und denken, ey, mein Ex hat eine neue. Und weißt du was? Wenn du ihn küsst, dann schmeckst du mich. Musst du dran denken. Hat Sabrina Carpenter so zu Taste gemacht. Habt ihr vorhin hier gehört, vor einer Viertelstunde. Stella Lefty mit Boston. Die bringt eine schwierige Beziehung, die gerade am Laufen ist, so rein. Und das klingt bei ihr halt auch so super funny.
1: Oh

0: Junge Nacht, hier ist es 3:30 am frühen Samstag. A5 Karlsruhe Richtung Frankfurt ist zwischen Bruchsal und Kronau nach einem Unfall zu. A10 Dreieck Spreeau Richtung Dreieck Barnim ist zwischen Berlin-Hellersdorf und Marzahn nach einem Unfall zu. A57 Köln Richtung Krefeld ist zwischen Kreuz Meerbusch und Krefeld Zentrum wegen Bauarbeiten bis Montag früh zu. A61 Mönchengladbach-Venlo ist zwischen Kreuz Mönchengladbach und Mackenstein in beiden Richtungen wegen Brückenarbeiten zu bis zum Dienstag 5 Uhr. A448 Bochum-West Richtung Dortmund-Witten ist zwischen Dreieck Bochum-West und Bochum-Süd wegen Bauarbeiten bis Montag früh zu. Und hier noch die Gefahreninformation für Nordrhein-Westfalen und Rheinland-Pfalz. Der Waldbrand in der Nordeifel sorgt für starken Rauch weit über Hürtgenwald und Düren hinaus. In betroffenen Gebieten sollten geschlossene Räume nicht verlassen und Klima- und Lüftungsanlagen abgeschaltet werden.
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0: Eine Serie, die einem so richtig nahe geht. Ihr braucht wieder was, was einem so ein bisschen was die Emotionen im Kopf nochmal anwirft. Könnt ihr haben. Tiptoe heißt so eine neue Show. Die stellen wir euch in dieser halben Stunde vor. Der Kotter hier, ich grüße euch. Swim BTS.

Manchmal ist Liebe so intensiv und so riesengroß, da reicht so ein doofes Liebeslied gar nicht dazu aus. Heißt nicht, dass man es nicht trotzdem schreiben kann. Und genau das hat Olivia Rodrigo getan mit Stupid Song und damit trotzdem einen der schönsten Love Songs ever gemacht. Meine Meinung, könnt ihr euch selber davon überzeugen, jetzt hier in der jungen Nacht, 3:38 Uhr.

0: Adolescence war in den letzten zwei Jahren eine der krassesten Serien überhaupt. Und jetzt gibt's eine neue, die schon in der ersten Minute komplett unter die Haut geht. Zumindest die von junge Nachtreporterin Annika Wasenmüller. Sie sagt das über Tiptoe, eine neue Serie bei HBO Max. Annika, jetzt hast du die Serie schon komplett geschaut. Was hat dich so bewegt?
1: Also blöd gesagt irgendwie alles. Also die gesamte Story. Ich habe mich die ganze Zeit total machtlos gefühlt. Okay. Tiptoe startet nämlich mit ja sozusagen dem Ende der Serie, dem Tod der Hauptfigur Leo. Das ist ein schwuler Mann aus einem kleinen Vorort von Manchester.
2: Das ist dein Werk! Du Schwein, du Mörder!
3: Das ist kein Mord. Es ist eine Exekution.
1: Ja, das zeigt schon ganz gut so den Vibe der Serie. Sein Nachbar Clive ist nämlich für Leos Tod verantwortlich.
0: Okay, es ist keine leichte Kost, das haben wir jetzt schon mal verstanden.
1: Nee, ne? Wirklich null. Also in der Thriller-Serie, da geht es um Gewalt gegenüber queeren Menschen, Hass und Radikalisierung im Netz. Mhm. Und ich würde deswegen allein schon unbedingt empfehlen, die nicht unbedingt alleine zu gucken, weil die Szenen einen echt sehr bedrücken.
0: Okay, auch irgendwie sehr erschreckend realistisch, so klingt die Serie.
1: In der Serie, da können wir jetzt nichts mehr gegen all diese schlimmen Sachen machen, aber halt in der Realität. Und da dürfen wir beim Hass auf queere Menschen halt auch nicht wegschauen. Da hat mich die Serie irgendwie einfach nochmal reminded.
0: Tiptoe. Eine heftige Serie, die einfach schon mit einem Wahnsinnstwist losgeht. Annika Wasenmüller schaut für uns Serien und sagt uns, ob sie sich lohnen. Hier sagt sie, ja, auf jeden Fall. Nur vielleicht nicht alleine gucken. 3:50 Uhr.

Die junge Nacht hier. Achtung bitte, ein Falschfahrer ist unterwegs auf der A24 Berlin-Hamburg zwischen Kreuz Schwerin und Hagenow. Kommt euch ein Falschfahrer entgegen. Fahrt bitte äußerst rechts, überholt nicht. Auf der A24 Berlin-Hamburg zwischen Kreuz Schwerin und Hagenow ist ein Falschfahrer unterwegs. Seid vorsichtig in beiden Richtungen. Wenn die Gefahr vorüber ist, dann melden wir es hier. 3:55 Uhr.

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1: Präsident Trump will die Straße von Hormus zu US-Territorium erklären, sobald der Krieg gegen den Iran gewonnen sei. Das hat er bei einem Auftritt im Bundesstaat New Jersey angekündigt. USA-Korrespondent Samuel Jakisch berichtet.
2: Es ist nicht die erste verbale Annexion fremden Staatsgebiets durch den US-Präsidenten. Im Laufe seiner zweiten Amtszeit hatte Trump bereits ähnliche Andeutungen einer US-Expansion mit Bezug auf Kanada, Grönland, Panama, Venezuela und dem Gazastreifen gemacht, um jeweils diplomatische Zugeständnisse zu erzwingen. Der stellvertretende Außenminister Irans, Qasem Gharibabadi, schrieb auf der Online-Plattform X, die Straße von Hormus lasse sich weder mit einem Flugzeugträger noch durch eine Wahlkampfrede einnehmen. Der Iran lasse sich nicht einschüchtern.
1: In der spanischen Exklave Ceuta ist seit dem Abend deutlich mehr Polizei im Einsatz. Hintergrund sind erneute Aufrufe im Netz zu illegalen Grenzübertritten von Marokko aus. Wie Nachrichtenagentur Reuters berichtet, haben die Behörden beider Länder ihr Sicherheitspersonal aufgestockt, um einen Ansturm wie vor zwei Wochen zu verhindern. In Ceuta standen am Abend Soldaten in Kampfuniform vor Supermärkten. Auch auf der marokkanischen Seite der Grenze wurden Militärtruppen hinzugezogen. Außerdem wurden Stacheldrahtzäune verstärkt. Die Deutsche Stiftung Patientenschutz fordert, dass Hitze als Todesursache auf Totenscheinen vermerkt wird. Den Folgen des Klimawandels müsse endlich ein Gesicht gegeben werden, sagte Vorstand Brüch der Rheinischen Post. Aus der Nachrichtenredaktion berichtet Moritz Kleis.
3: Brüch verwies darauf, dass die Zahl der Hitzetoten durch das Robert-Koch-Institut aktuell mithilfe von statistischen Modellen und künstlicher Intelligenz berechnet werde. Die genauen Zahlen blieben unklar. Deswegen sei es nötig, auf dem Totenschein Hitze als Todesursache zu vermerken. Außerdem müsse festgehalten werden, ob der Hitzetod im Krankenhaus, im Pflegeheim oder zu Hause eingetreten sei. Nur so könnten die Folgen einer auf Klimaveränderungen unvorbereiteten Regierung schonungslos offengelegt werden, sagte Brüch. Bisher gibt das Robert-Koch-Institut die Zahl der Hitzetoten in diesem Jahr mit 12.500 an.
1: Bei der Leichtathletik-EM in Birmingham hat es am Abend die nächsten drei Medaillen für Deutschland gegeben. Owen Ansah aus Hamburg kürte sich über 200 Meter zum neuen Sprint-Europameister. Außerdem gewann der Berliner Emil Adjekum beim Hürdenlauf über 400 Meter Silber. Im Diskuswurf der Frauen holte sich Shanice Kraft aus Mannheim Silber. Das Wetter für Deutschland: vom Südwesten bis in den Norden scheint heute erst die Sonne. Später gibt es hier einzelne Schauer und Gewitter. Im Osten und Südosten bleibt es dagegen trocken. Die Höchstwerte liegen bei 22 bis 38 Grad. Am Sonntag wechselnd bewölkt. Im Norden bleibt es trocken. Im Südwesten gibt es vereinzelte Unwetter. Dazu 20 bis 32 Grad. Die Zeit gleich 4.03 Uhr.
4: Hey, die junge Nacht hier kurz nach vier. Seid nach wie vor bitte vorsichtig auf der A24 Berlin-Hamburg. Zwischen Kreuz Schwerin und Hagenow wurde eben ja noch der Falschfahrer gemeldet. Da ist die Meldung noch aktiv, deswegen seid bitte vorsichtig, fahrt äußerst rechts und seid vorsichtig nach wie vor. Wir melden Sie, wenn die Gefahr vorüber ist. Die A5 Karlsruhe Richtung Frankfurt ist zu zwischen Bruchsal und Kronau nach einem Unfall. A10 Dreieck Spreeau Richtung Dreieck Barnim ist zwischen Berlin-Hellersdorf und Marzahn nach einem Unfall zu. A57 Köln Richtung Krefeld ist zwischen Kreuz Meerbusch und Krefeld Zentrum wegen Bauarbeiten zu bis Montag früh. A61 Mönchengladbach-Venlo ist zwischen Kreuz Mönchengladbach und Mackenstein in beiden Richtungen wegen Brückenarbeiten bis Dienstag um 5 Uhr zu. A70 Bamberg Richtung Schweinfurt-Werneck zwischen Dreieck Werntal und Werneck, als auch die Überleitung von der A71 zu A70 Richtung Schweinfurt-Werneck ist gesperrt nach einem LKW-Unfall. Die A448 Bochum-West Richtung Dortmund-Witten ist zwischen Dreieck Bochum-West und Bochum-Süd wegen Bauarbeiten bis Montag früh zu. Und hier noch die Gefahreninformationen für Nordrhein-Westfalen und Rheinland-Pfalz. Der Waldbrand in der Nordeifel sorgt für starken Rauch weit über Hürtgenwald und Düren hinaus. In betroffenen Gebieten sollten geschlossene Räume nicht verlassen und Klima- und Lüftungsanlagen abgeschaltet werden.
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4: Hey, in dieser halben Stunde mit neuer Mucke von Chiago heißt Verschwommen. Genauso drauf, Kotaro Dö hier. Hi, grüß euch.

0: hier 4.15 Uhr mit neuer Mucke von Shiago. Das neue Album Shiago Musik. Da ist er drauf und dann alles irgendwie, was elektronische Dance Music angeht, runter zu beten. Techno Jumpstyle ist jetzt dran, aber ganz viele Emotions noch mit drin. Wie schön ist es? Verschwommen heißt der Song. Und hat die Fans wieder schon so angestachelt, dass sie jetzt schon wieder dabei sind und sagen, ey, nächstes Jahr ESC, Shiago müsse eigentlich für Deutschland hin. Es gibt keine konkreten Pläne, aber nachdem es jetzt dieses Jahr so gar nicht so gelaufen ist, könnte man sich ja mal überlegen, ha? Und da steht ja auch noch das an.
1: Das Shiago-Album. Es wird geil.
0: Ja, wenn das da sagt. Ende Oktober kommt's raus. Hier ist schon mal der Vorgeschmack, das ist verschwommen. Shiago in der jungen Nacht.
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0: Habt ihr mal in die Apothekenumschau geguckt? Ich schwöre. Apothekenumschau einfach mal gratis da holen in der Apotheke. Und Minimum eine Seite ist immer komplett auf medizinisches Cannabis getrimmt. Und wer ist so Hauptkundschaft von Apothekenumschau? Oma und Opa entdecken Gras auf die späten Jahre. Das ist anscheinend ein weit verbreitetes Ding jetzt. Ich habe es schon häufiger gehört und das ist schon ein bisschen lustig. Ach ja, Maria Clara Groppler, Comedian, sie hat diese Erfahrung auch machen dürfen.
1: Ich glaube, ich habe mit 14 meine allerersten Graserfahrungen gemacht und ich hatte seitdem auch immer so ein bisschen Gras unter meinem Bett zu liegen. Und einen Abend lag ich zusammen mit meiner Mutter im Bett. Wir haben Germany's Next Topmodel geschaut, einfach weil wir uns schlecht fühlen wollten. Ja. Das Gras hat super krass gerochen. Und natürlich weiß meine Mutter, wie Gras riecht. Ich meine, sie ist Kindergärtnerin in Berlin. Aber sie meinte dann trotzdem, Maria, was riecht denn hier so? Ich war so, das ist ein verschimmeltes Brot. Und sie hat es erstmal unkommentiert gelassen. Aber ein paar Tage später war mein Gras weg. Und sie war viel besser drauf. Also habe ich sie dann

0: Halb fünf, die junge Nacht hier. Entwarnung auf der A24 Berlin-Hamburg, kein Falschfahrer mehr zwischen Kreuz Schwerin und Hagenow. A5 Karlsruhe Richtung Frankfurt ist gesperrt nach einem Unfall zwischen Bruchsal und Kronau. A10 Dreieck Spreeau Richtung Dreieck Barnim ist zwischen Berlin-Hellersdorf und Marzahn nach einem Unfall zu. A57 Köln Richtung Krefeld ist zwischen Kreuz Meerbusch und Krefeld Zentrum wegen Bauarbeiten bis Montag früh zu. A61 Mönchengladbach-Venlo ist zwischen Kreuz Mönchengladbach und Macken Stein in beiden Richtungen wegen Brückenarbeiten zu bis Dienstag um 5. A70 Bamberg Richtung Schweinfurt-Werneck zwischen Dreieck Werntal und Werneck, als auch die Überleitung von der A71 zu A70 Richtung Schweinfurt-Werneck ist gesperrt nach einem Unfall, LKW-Unfall. A448 Bochum-West Richtung Dortmund-Witten ist zwischen dem Dreieck Bochum-West und Bochum-Süd wegen Bauarbeiten zu bis Montag früh. Und hier noch die Gefahreninformation für Nordrhein-Westfalen und Rheinland-Pfalz. Der Waldbrand in der Nordeifel sorgt für starken Rauch weit über Hürtgenwald und Düren hinaus. In betroffenen Gebieten sollten geschlossene Räume nicht verlassen und Klima- und Lüftungsanlagen abgeschaltet werden.
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0: Und wir hatten neue Musik von den Giant Brooks aus NRW. Mittlerweile weltweit am Start. Und klingen so lebendig wie eigentlich schon lange nicht mehr. Kotaro Dürr, ich versuche auch noch lebendig zu klingen für euch bis um 6. Hallo!

Das ist schon ein bisschen irre. Das sind, glaube ich, knappe 10 Jahre her. Da sind die Giant Rooks aus Hamm in NRW so richtig gestartet, haben bei so Newcomer-Festivals gespielt. Die gibt's in ganz Europa. Und da waren sie in den Niederlanden, in Groningen, haben in so einer Schule gespielt, in so einem Klassenzimmer, voller Saal und alle komplett begeistert. Die waren gerade selber frisch aus der Schule raus. Und das war wild, Alter. So frisch draußen und schon so gut. Das wundert eigentlich nicht, dass die Giant Rooks jetzt knappe 10 Jahre später einfach weltweit unterwegs sind und bekannt sind und überall Fans haben. Und natürlich auch Leute, die dann schreiben, come to Brazil. Das sind meine Liebsten online, die dann in die Kommentare voll machen mit come to Brazil. Ah, vermutlich werden sie es auch dann tun. Und auch mit diesem neuen Song hier. Slow Dance for a Minute. Und so slow ist der gar nicht um 4:40 Uhr hier. Die Giant Rooks in der jungen Nacht.

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1: Um 5 Uhr mit Ramin Movazakian. Die Behörden in Marokko und Spanien sind heute in Alarmbereitschaft, weil im Netz erneut Aufrufe zu illegalen Grenzübertritten in die spanische Exklave Ceuta kursieren. Beide Länder haben daher ihre Polizeipräsenz aufgestockt, um einen Ansturm wie zuletzt zu verhindern. Aus Ceuta berichtet Franka Welz.
2: Nach Angaben des spanischen Innenministers Fernando Grande Malasca wurde das Kontingent der Beamten der Nationalpolizei auf fast 900 aufgestockt. Darüber hinaus sind neben lokalen Polizeieinheiten auch mehr als 700 Sicherheitskräfte der Guardia Civil in Ceuta im Einsatz. Demonstrative Kontrolle ist auch auf der anderen Seite der Grenze zu beobachten. Der Grenzort Fnidek hat sich in eine Sicherheitszone verwandelt. Hunderte Sicherheitskräfte sind im Einsatz, auch Militärtruppen wurden hinzugezogen. Marokko hat Draht- und Stacheldrahtzäune verstärkt, in Ufernähe patrouillieren Boote, Fahrzeuge mit Wasserwerfern sind an der Grenze aufgefahren.
1: Der Iran hat die Ansprüche der US-Regierung auf die Straße von Hormuz zurückgewiesen. Vizeaußenminister Gharibabadi erklärte, die Meerenge lasse sich weder per Tweet noch mit einem Flugzeugträger oder einer Wahlkampfrede einnehmen. Damit reagiert er auf Aussagen von US-Präsident Trump. Der hatte zuvor bei einem Auftritt im Bundesstaat New Jersey angekündigt, die Straße von Hormuz zu US-Territorium erklären zu wollen, sobald man den Krieg gegen den Iran gewonnen habe. Die Deutsche Bahn will wegen des Niedrigwassers in vielen Flüssen alte Güterwaggons wieder in Betrieb nehmen. Das geht aus einem Dokument der Bahntochter DB Cargo hervor, das der Rheinischen Post vorliegt. Konkret geht es um 900 ausgemusterte Wagen. Laut DB Cargo-Chef Osburg könnten diese 200 Binnenschiffe ersetzen. Bundesverkehrsminister Bilger hatte wegen der Transportprobleme zuletzt angekündigt, dass Frachten vom Schiff auf die Straße und Schiene verlagert werden sollen. Bei der Leichtathletik-EM in Birmingham hat sich Owen Unser am Abend im Sprint über 200 Meter zum neuen Europameister gekrönt. Der Hamburger brauchte für die Strecke insgesamt 19,95 Sekunden.
3: Ich habe alles, was in mir drin gesteckt hat, habe ich auf die Bahn gelegt. Ja, ich bin einfach glücklich. Ich habe am Donnerstag, bevor wir hier nach Birmingham angereist sind, habe ich gesagt, ich möchte Deutschland wieder auf die Karte bringen. Und ich glaube, mit der Goldmedaille habe ich das gut geschafft.
1: Außerdem gewann der Berliner Emil Adjekum beim Hürdenlauf über 400 Meter die Silbermedaille. Die erhielt auch Shanice Kraft aus Mannheim im Diskuswurf der Frauen. Das waren die Nachrichten mit Ramin Movazakian. Das Wetter für Deutschland. Vom Südwesten bis in den Norden scheint heute erst die Sonne. Später gibt es hier einzelne Schauer und Gewitter. Im Osten und Südosten bleibt es dagegen trocken. Die Höchstwerte 22 bis 38 Grad. Am Sonntag wechselnd bewölkt. Im Norden bleibt es trocken. Im Südwesten gibt es vereinzelt Unwetter. Dazu 20 bis 32 Grad. Und noch die Zeit. Es ist gleich 5.03 Uhr.
4: Hey, die junge Nacht hier, kurz nach 5. A5 Karlsruhe Richtung Frankfurt ist gesperrt zwischen Bruchsal und Kronau nach einem Unfall. A10 Dreieck Spreeau Richtung Dreieck Barnim ist zwischen Berlin-Hellersdorf und Marzahn nach einem Unfall zu. A57 Köln Richtung Krefeld ist zu zwischen Kreuzmeerbusch und Krefeld Zentrum wegen Bauarbeiten bis Montag früh. A61 Mönchengladbach-Venlo ist zwischen Kreuz Mönchengladbach und Mackenstein in beiden Richtungen wegen Brückenarbeiten zu bis Dienstag um 5. A70 Bamberg Richtung Schweinfurt-Werneck zwischen Dreieck Werntal und Werneck, als auch die Überleitung von der A71 zur A70 Richtung Schweinfurt-Werneck ist nach einem LKW-Unfall zu. A448 Bochum-West Richtung Dortmund-Witten ist zwischen dem Dreieck Bochum-West und Bochum-Süd wegen Bauarbeiten bis Montag früh zu. Und hier folgt noch eine Gefahreninformation für Nordrhein-Westfalen und Rheinland-Pfalz. Der Waldbrand in der Nordeifel sorgt für starken Rauch weit über Hürtgenwald und Düren hinaus. In betroffenen Gebieten sollen geschlossene Räume nicht verlassen und Klima- und Lüftungsanlagen abgeschaltet werden.
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4: Ja, und sowas passiert, wenn du deinen Verkehr nicht von einer KI vorlesen lässt. Gotaro Dürr, mein Name. Das, die A61, sie klang einfach verlockend. Ich sag's, wie es ist. Hey, schönen guten Morgen. Es ist Samstag. Wir bringen euch gleich nochmal auf den Stand, was die Waldbrände in NRW angeht. Hier erstmal Lola Young mit Messi.

Egal, was sie anstellt, sie ist öffentlich. Ariana Grande, und sie bleibt es. Sie kann sich öffentlich aus der Öffentlichkeit zurückziehen und das auch so ankündigen. Und plötzlich, zwei Wochen später, ist in den Nachrichten, oh wow, sie ist zurück bei ihrem Ex. Ja, woher weiß man das jetzt? Und was hat das in der Öffentlichkeit zu tun, wenn sie aus der Öffentlichkeit hat? Die junge Nacht hier, 5.15 Uhr. Alles hat damit angefangen, dass sie diesen Song hier rausgebracht hat. Hate That I Made You Love Me. Es geht nicht um irgendeine Liebschaft oder irgendeine Ex. Nein, es geht darum, dass sie sich so viele Fans hergeholt hat, ne?

0: 5.21 Uhr, die junge Nacht hier. In Plauen-Sachsen in einem Trinkwasserschutzgebiet. Im Harz in Sachsen-Anhalt, da waren heute Löschflugzeuge im Einsatz. Im Saarland bei Ottweiler in Rheinland-Pfalz. Eben habt ihr es auch gehört, auch in Hessen. Ihr checkt, gerade sind sehr viele Feuerwehrleute einfach im Dauereinsatz. Gestern Morgen mussten in NRW ja im Kreis Düren rund 2000 Menschen evakuiert werden. Habt ihr mitbekommen, wenn ihr die junge Nacht gestern gehört habt? Die Landesregierung sagt, das ist der größte Waldbrand in der Geschichte von NRW. Junge Nachtreporter Tom Konja bei mir im Studio. Du hast die Brände für uns heute Nacht auf dem Schirm. Wie kommt die Feuerwehr jetzt gerade zurecht?
1: Also gerade brennen ja teilweise riesige Flächen. Aha. In Hürtgenwald im Kreis Düren sind das 300 Hektar, sagt der Landrat dort. Das musst du dir mal vorstellen. Aha. Das sind 3 Millionen Quadratmeter oder auch 420 Fußballfelder. Und so eine krasse Fläche zu löschen, das wird halt Tage dauern. Mhm. Und nachts können keine Löschflugzeuge und Helikopter helfen. Mhm. Und die sind gerade da total wichtig.
0: Ja. Weiß man denn schon, was die Gründe sind? Warum es jetzt so viel brennt? Was es ausgelöst hat?
1: Also zur Brandursache kann gerade noch niemand was sagen. Weiß man halt einfach noch nicht. Mhm. Aber Wald

0: Für die Einsatzkräfte macht es das einfach saugefährlich, das zu löschen. Ja. Und deswegen hat die Bundeswehr spezielle Panzer geschickt, die im Wald so Platz machen für Fahrzeuge der Feuerwehr, damit die einfach besser löschen können.
1: Und gefahrlos dann einfach durchfahren und zum Feuer kommen können dann quasi. Verstehe.
0: Genau.
1: Heftige Situation auf jeden Fall. In mehreren Bundesländern in Deutschland brennt es. Im Kreis Düren in NRW besonders schlimm. Da wurden gestern fast 2000 Menschen evakuiert. Junge Nachtreporter Tom Konja hatte die Infos für uns. 5:24 Uhr ist es.

0: Die junge Nacht hier, kurz nach 5:30. A5 Karlsruhe Richtung Frankfurt ist zu zwischen Bruchsal und Kronau nach einem Unfall. Die A10 Dreieck-Spreeau Richtung Dreieck-Barnim ist zwischen Berlin-Hellersdorf und Marzahn nach einem Unfall zu. Die A57 Köln Richtung Krefeld ist zwischen dem Kreuz Meerbusch und Krefeld Zentrum wegen Bauarbeiten noch bis Montag früh zu. Die A61 Mönchengladbach-Venloh ist zwischen dem Kreuz Mönchengladbach und Mackenstein in beiden Richtungen wegen Brückenarbeiten zu noch bis Dienstag um 5. A70 Bamberg Richtung Schweinfurt-Werneck ist zwischen dem Dreieck Werntal und Werneck nach einem LKW-Unfall zu. Die A448 Bochum-West Richtung Dortmund-Witten ist zwischen dem Dreieck Bochum-West und Bochum-Süd wegen Bauarbeiten zu bis Montag früh. Und hier folgt noch eine Gefahreninformation für Nordrhein-Westfalen und Rheinland-Pfalz. Der Waldbrand in der Nordeifel sorgt für starken Rauch weit über Hürtgenwald und Düren hinaus. In betroffenen Gebieten sollen geschlossene Räume nicht verlassen und Klima- und Lüftungsanlagen abgeschaltet werden.
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0: Na, wie sieht euer Counter aus in Sachen traumhafte Sommermomente? Also schon einiges Schönes erlebt? Sonnenuntergang beobachtet, die Sonnenfinsternis diese Woche oder mit Freunden im Freibad gechillt oder am Badesee inklusive Pommes und noch Orangenlimo? Ja, es gibt auch die völlig unwürdigen Sommermomente, so wie bei Anastasia aus Hürth.
2: Als ich im Wasser war, hat mich eine Welle erwischt und dann ist mir das ganze Bikini flöten gegangen und alle haben es gesehen. Also ich stand da komplett nackt. Quasi dann war ich da gestrandet, oben ohne und unten war auch alles zu sehen.
0: Von solchen unwürdigen Sommermomenten gibt's einige. Hey. So ein bisschen den Stresslevel hochpumpen zum frühen Morgen, das kriegen wir hin. Hier in der jungen Nacht. Gleich nach Bibi Rexha von Faithless und Doechii mit dem passenden Song Anxiety. Die unwürdigsten Sommermomente, die ihr je erlebt habt. Der Kotter hier.

0: Sommer. All die geilen Secondhand-Sachen, die man sich irgendwie im Herbst und Winter, im Frühling irgendwo für Billo geholt hat, kann man jetzt endlich mal vorführen. Wow, all die Aesthetics. Kleider, Eiscreme, Picknick, Ästhetik. Ja, und dann Grasflecken am Arsch. Mückenstiche überall, natürlich mitten auf der Nase. Sehr prominent. Sonnencremeflecken. Außer da, wo sie hin sollen. Es fühlt sich so unwürdig an. Sommer ist auch so unkontrollierbar. Sich auf den Sitz setzen, der durch die Sonne kurz vor Backofen ist. Ne? Vor allem, wenn man dann wie so ein Irrer aufspringen muss, weil heiß, heiß, heiß. Julia aus Düren, die hat mit dem Sitzen aber noch ein ganz anderes Problem im Sommer.
1: Schwitzen, gerade bei Autositzen zum Beispiel. Er hat Ledersitze und dann halt mit dem Po so festkleben und dann aufstehen. Und dann ist das alles so klebrig. Das macht halt auch dann so unschöne Geräusche und generell ist einfach richtig kacke.
0: Na, bei Junior aus Köln, da finden die unwürdigen Sommermomente nicht im Auto, sondern in der Bahn statt.
2: Ja, die Menschen in der Bahn, die stinken alle, ich weiß nicht wieso. Und dann ist man so eng beieinander, wenn die Bahn so zusammen voll ist und dann hat man dieses Schweiß von anderen Leuten und das nervt.
0: Ja, du weißt warum und wieso. Du hast ja selber gesagt, Schweiß. Bei Lilly aus München, da schmilzt statt Eis leider was ganz anderes.
3: Durch den Sommer schmilzt das Make-up schneller und dann sieht man ein bisschen verflossen und verschmolzen und ein bisschen, ja, man fühlt sich auch so eklig einfach dann so. Und da muss man immer Notfallpläne suchen, sich irgendwas ins Gesicht sprayen oder sonstiges, damit man wieder fresh aussieht und wieder durch die City laufen kann.
0: Sagen wir es doch mal so, wir sind alle betroffen. Ihr seid nicht allein im Sommer, da sind wir alle so ein bisschen elf.
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Ich schwöre, eine der lustigsten Sachen, die beim raketenhaften Ausstieg von Benson Boone so in den Medien gelandet ist, war die Mormon Backflip Theory. Also ihr müsst wissen, dass Benson Boone selber Mormone ist. Das ist eine christliche Freikirche, nennen wir es mal so. Und die dürfen sehr wenig, also was so Alkohol und Gedöns angeht, ne? Haben sehr, sehr strikte Regeln. Und was diese Mormon Backflip Theory angeht, das ist eine Theorie, die besagt, besonders unter Jungs bei den Mormonen ist es verbreitet, dass die halt Flips machen können. Dass die nach vorne Flip oder Backflip machen können und damit halt angeben. Weil, ne, viel, viel mehr können sie nicht machen, aber das ist wohl weit verbreitet. Und was macht Benson Boone? Der stellt sich auf Bühnen und ballert das Ding einfach runter. Bei so Awards und Gedöns. Also, er kann einen Backflip und einen Frontflip. Und er so, ja, du kannst doch mal eine Nummer haben. Alte Gewohnheit. Naja. Neue Musik jetzt von Luciano und Jazzy. Give me love hier in der jungen Nacht. 5:41.

Hey! Sonnencreme nicht vergessen, wird wieder so ein Samstag, ne? Macht euch einen schönen, hier werdet ihr professionell, wie auch wohltuend fürs Ohr und für die Seele reingebracht in das Wochenende. Bei 1 Live, bei Das Ding, bei Fritz, bei MDR Sputnik und bei Enjoy. Kotaro, du erwünscht.

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1: 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Und ich hab eindeutig den längsten Streckenabschnitt von alle U-Bahnen in Berlin überhaupt. 40 Stationen und fast 32 Kilometer von Rudow bis Spandau, da können alle anderen U-Bahn-Linien mal kacken gehen. Und vor allem so was wie die U4, mit ganzen 5 Stationchen, lächerlich. Die reiß ich da auf einer Schiene ab. So, jetzt muss ich aber schnell zurück in meinen Tunnel. Denn gleich geht's wieder weiter. Tschüss, euer U7. 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
2: Gedichte auf cool und Fun aufsagen. Seid dabei beim Comedy Slam, die große Open-Air-Show im Spreeauenpark in Cottbus. Es wird geslammt und das mit so viel Humor wie möglich. Also ganz nice, um einen entspannten, ausgelassenen Abend zu haben. Heute Comedy Slam, die große Open-Air-Show im Spreeauenpark in Cottbus. Geht los um 19 Uhr und ab 16 Euro seid ihr dabei.
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2: Endlich Samstag, endlich Stress rausshaken beim Spin Open Air im Sage in Berlin-Kreuzberg. Internationale Artists sind am Start wie Swimming Paul, Tripleism oder Fritz Kalkbrenner. Ein wildes Line-Up für eine wilde Draußen-Party. Das Spin Open Air heute im Sage in Kreuzberg geht von 15 bis 22 Uhr und Tickets kosten 34 Euro.
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2: Nach Rave the Planet auf zur After Parade Party. Wir sind RAW. Heute im Cassiopeia in Berlin-Friedrichshain setzt ihr ein Statement für Yas Berlin Clubkultur mit DJs wie Pappenheimer, Superstrobe oder Milan Milano. Geht heute ab zur After Parade Party Wir sind RAW im Cassiopeia in Friedrichshain. Ab 22 Uhr könnt ihr rein und das für mindestens 5 Euro.
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2: Gedichte auf cool und Pfandaufsagen. Seid dabei beim Comedy Slam, die große Open-Air-Show im Spreeauenpark in Cottbus. Es wird geslammt und das mit so viel Humor wie möglich. Also ganz nice, um einen entspannten, ausgelassenen Abend zu haben. Heute Comedy Slam, die große Open-Air-Show im Spreeauenpark in Cottbus. Geht los um 19 Uhr und ab 16 Euro seid ihr dabei.
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0: 10.01 Uhr.
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0: Hallo, ihr lieben Schatzi-Masi, Hasi-Mausis. Ich hoffe, ihr seid gut reingekommen in diesen Tag. Macht jetzt vielleicht gerade zu meinem kleinen, süßen, angecrackten Voicey eure kleinen Äuglein auf. Und wir gehen direkt rein mit einem Streitthema. Könnt ihr, wenn ihr schon zu senfen bereit seid, direkt mal in die Studio-Message schreien, senfen. Wie seht ihr es mit Vordrängeln auf Konzerten? Ich bin da zwiegespaltener Meinung, aber meine Stimme erinnert sich noch ans Blond-Konzert. Und es gibt ja manchmal so Räume, wo du so denkst, so, ah, da ist alles voll. Und dann gehst du so weiter nach vorne und siehst, ah, nee, da ist eigentlich noch Platz. Und ich war mit zwei sehr kurz geratenen Freundinnen beim Blond-Konzert und die wollten ein bisschen weiter vor, damit sie besser sehen könnten, weil vor uns einfach nur so 3-2-Meter-Schränke standen. Und haben sich neben so zwei Girls gestellt und es war echt noch gut Luft. Also da hätte man ruhig noch 3 People hinstellen können, ohne dass es zu voll war. Und die waren dann so, ihr bleibt aber hier nicht stehen. Und da denke ich mir so, Bruder, geh nach Hause, wenn du auf ein Konzert gehst und willst, dass 2 Meter um dich rum Abstand ist in den ersten 20 Reihen, dann bleib halt auf der Couch, so fair enough. Und gleichzeitig hasse ich es wie die Pest, wenn ich vorne stehe oder wenn man sich irgendwie, wenn man schon übelst tight steht, wenn dann so eine Horde, 3-4 Leute übelst krass nach vorne geht. Wie ihr euch gegen fiese Drängler durchsetzen könnt, das klären wir hier in 2 Songs. Und schreibt doch gerne mal rein, habt ihr schon mal gedrängelt? Wie steht ihr zum Drängeln? Was sagt ihr? Schreibt eine Studio-Message in der kostenlosen Fritz-App. Und ansonsten, wenn euch das hier alles gerade schon viel zu schnell ist, guten Morgen. Wir hören jetzt mal 2 Songs.

0: Wenn Musik hot ist, mein Hot Take, dann ist sie in der Regel aus Australien oder Neuseeland. Und das ist der Proof dafür. Fat Papi mit Freaked Out. 10.07 Uhr habt ihr gehört hier auf Fritz. Wenn Deutsche eine Schlange im Dschungel sehen würden, ich schwöre 50 Euro, die würden sich einfach hinten anstellen. Ja, aber anstehen ist doch wirklich der Lieblingssport von Deutschen. Schlange vom Club, an der Bar, beim Konzert oder aber nachher, wenn wir zu irgendwelchen DJs bei Rave the Planet wollen, es gibt Schlangen und wir drängeln uns davor. Das ist nämlich das, was die Gesetzlosen unter euch machen, vordrängeln. Wir setzen dem jetzt ein Ende. So nicht. Nicht mit uns!
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0: Fritz, Kollege Micha, Titten auf den Tisch. Bist du ein Teil des Problems, drängelst du?
2: Also jetzt mal wirklich Titten auf den Tisch, ja? Also ich dränge jetzt nicht offensiv, aber... ab und zu. Heimlich aber, sag ich ja. Und ich denke mir dann auch immer tatsächlich, ja, das wird ja schon keiner merken.
0: Sagt der fast 2 Meter Schrank, der plötzlich vor mir alles ins Dunkel zieht. Wir kriegen das mit, Schatz. Trauen uns oft nur nicht, was zu sagen. Deshalb haben wir euch mal gefragt, was wir raushauen können, wenn so freche Leute wie Micha um die Ecke kommen, egal wie groß.
3: Kannst du es bitte nicht machen? Ich stehe hier. Würdest du sagen, hey, übrigens, das Ende der Schlange da hinten. That's it.
0: Hast du es schon mal gehört?
2: Ja, tatsächlich öfter, als ich es eingestehen möchte. Und dann bin ich halt auch höflich und tue da so ein bisschen auch verwirrt. Also, ach so, sorry. Aber Entschuldigung, voll vercheckt, sorry. Weil Arschloch sein will ich natürlich auch nicht. Und ich achte auch echt drauf, dass ich jetzt in meinem langen Alabasterkörper mich jetzt vor kein so ein kleines Girl stelle.
0: Ja, das ist ja bare Minimum, Bruder. Mhm. Aber sind ja nicht alle dann so höflich, wenn man sagt, Entschuldigung. Deshalb hier noch Inspo, wie ihr direkt mit dem Körper reingeht.
4: Einfach wegschubsen, Ellenbogen raus und anmotzen. Das geht einfach gar nicht. Das geht, finde ich, frech.
0: Wirklich, auch wenn es doll klingt, ihr dürft euch für euch einstehen. Und falls ihr die direkte Ansage nicht so fühlt, kleiner Tipp, Sprachnachricht laut der besten Freundin erklären, was für ein verkackter Hundesohn sich gerade vorgedrängelt hat.
2: Okay, aber dann kommt die Message aber auch wirklich bei so Leuten wie mir an. Und selbst wirklich, also bei den absoluten Trotteln. Ich finde aber auch, so, es ist etwas anderes, ob man sich jetzt kurz vor Beginn sich ganz nach vorne durchwühlt, obwohl schon alles voll ist, oder ob man einfach ein bisschen so auf Erkundungstour geht. Ist da vielleicht nicht da nochmal eine Lücke? Weil Lücken dürfen ja doch gefüllt werden.
0: Ja, fair, absolut. Bei Konzert Pipapo hat man nun mal keinen Anspruch auf einen 2 Meter keine Menschenradius. Und wenn ihr wisst, ihr müsst da jetzt vor, seid aber gerade an der Bar, nehmt einfach ein extra Getränk mit und sagt damit Scusi an die Person, vor die ihr euch stellt.
2: Aber nein, da bin ich mir leider schon verlieben.
0: Ja, ist so. Ey, hätten wir das auch geklärt, nicht vordrängeln und wenn nur auf lieb und auf rücksichtsvoll. Und wie schreibt Christian in der Studio-Message, das ist wie auf dem Kinderspielplatz. Jeder stellt sich hinten an und zitiert damit Peppa Woods. Ja, Fritz. The Killers, Mr. Brightside. 10.10 Uhr. Danke, Micha.
2: Gerne doch.

0: Sarah Arco und Kasango mit Fire Fire. Das Leben meint es gut, häng mit BHZ können nicht nur gute, kleine, süße Werbesongs für Getränke machen wie Powerade, sondern nein, natürlich auch für ihre eigene Hood. Schöneberger Jungs jetzt neu auf der Fritz-Playlist.
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0: live. 10.22 Uhr ist es, ihr hört Fritz und wir Fritzinnen stehen ja vor allem für eins: Qualitätsjournalismus. Und dazu gehört auch unvoreingenommene Berichterstattung, ausgewogene Berichterstattung. Aber genau damit hatte unsere Buchcheckerin Antonia Kinas diese Woche ein Problem mit der Neutralität und sich nicht zu sehr zu verfangen.
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0: Es geht um das Buch Die Dichterin von Özge İnan, ist vor 2 Wochen erschienen und Antonia haben die Hauptfiguren durchaus auf eine Probe gestellt.
2: Naja, die beiden Hauptpersonen sind halt einmal Journalistin und Buchautorin und leben beide in Berlin. Und das sind ja nun mal die beiden Themen, die ich obviously maximal fühle. Und damit bin ich ja 1A Zielgruppe. Aber ich soll ja auch ein bisschen eure Augen beim Lesen sein, deshalb bin ich hier wirklich sehr skeptisch rangegangen.
0: Okay, aber erstmal, worum geht's denn eigentlich in diesem Büchlein?
2: Also, wir haben da auf der einen Seite Autorin Emma Rodenstock, die kommt aus einer sozial schwachen Familie in Spandau und hat in Jugendeinrichtungen angefangen zu schreiben und dann, zack, berühmt, Literaturpreise, dies, das. Auf der anderen Seite ist Nazanin Esfahani, die will Wirtschaftsjournalistin werden, muss aber für ihr Volontariat, also ihre Medienausbildung, ein paar Wochen im Kulturresort arbeiten und da beschließt sie ein Porträt über Emma zu machen und ist sich plötzlich gar nicht mehr so sicher, ob Emma ihre Texte selber schreibt.
0: Okay, das klingt aber voll spannend.
2: Ja, sie konnte mich komplett überzeugen, weil es eben nämlich wirklich spannend ist. Geht's hier um Plagiat? Ist Nazanin völlig Delulu? Und das Spannendste überhaupt ist, dass Emma eine Allmann-Kartoffel aus der finanziellen Unterschicht ist und Nazanin eine Frau mit Migra-Background, deren Eltern aber Profs an der Uni Heidelberg sind. Die passen also beide gar nicht in Schubladen, versuchen aber, by the way, beide mit etwas shady Mitteln zum Erfolg zu kommen. Also nix mit Schwarz-Weiß und gute Figur, böse Figur. Und das macht das Buch zu gut und unvorhersehbar. Ich hab's in 2 Tagen durchgefetzt.
0: Und das könnt ihr jetzt auch. Es sind ja nur 220 Seiten. Özge İnan, die Dichterin, bekommt ihr ab 20 Tacos. Geht am liebsten in euren Lieblingsbuchladen des Vertrauens um die Ecke. Die strugglen auch gerade. Und Antonia sagt auch, nicht nur was für Leute aus der Branche. Galantes jetzt hier mit Do You Mind? Auf Fritz, eine kleine Leichtigkeit am Morgen. Macht eure kleinen Augen auf zu diesen Tönen. Atmet nochmal tief ein und aus. Spürt diesen Song, spürt euren Körper. Hier auf Fritz.

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0: 10.30 Uhr plus 1.
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7: Die Feuerwehr richtet sich dann noch auf einen tagelangen Einsatz ein. In der Eifel in Nordrhein-Westfalen nahe der Grenze zu Belgien gibt es immer noch einen großen Waldbrand. Am Morgen hat sich auch Kanzler Merz beim Landrat erkundigt, wie die Lage da ist und den Helferinnen und Helfern gedankt. Seit dem Morgen sind auch wieder mehrere Löschhubschrauber.

0: beim Einsatz, wie Silvia Andler berichtet.
1: Die konnten ja in der Nacht nicht fliegen und wenn dann wieder aus der Luft gelöscht wird, dann hofft man natürlich sehr stark, dass der Wind nicht noch weiter aufweht und dass der so still bleibt, wie er im Moment ist oder eben in die Richtung geht, die man braucht. Man kann sagen, die Lage ist stabil. Klar, es wird immer noch gelöscht, damit die Flammen sich nicht weiter ausbreiten können. Aber das scheint nicht der Fall zu sein.
0: Wenn ihr heute mit der Regionalexpresslinie 1 zwischen Erkner und Frankfurt-Oder hin und her fahren wolltet, müsst ihr nochmal umplanen. Die Bauarbeiten dauern länger. Wahrscheinlich können die Züge da erst morgen wieder langrollen. Heißt, weiterhin auf Ersatzbusse umsteigen. Könnte aber sein, dass es davon heute weniger gibt als normalerweise, weil die BetreiberInnen ja auch dachten, dass sie heute nicht mehr gebraucht werden. Wenn die Strecke dann aber freigegeben wurde, dann halten die Züge erstmals am neuen Bahnhof Fangschleuse, direkt am Tesla-Werk in Grünheide. In Berlin wird ja gerade fast jeden Tag irgendwo geschossen. Die Polizei hat dafür eine extra Ermittlungsgruppe eingerichtet. Ferrum heißt die, lateinisch für Eisen. Und diese Einheit, die hat in den ersten 9 Monaten, seitdem es sie gibt, schon mehr als 600 Ermittlungsverfahren eingeleitet. Über 50 Verdächtige wurden in U-Haft gesteckt. Laut Polizei gab es in diesem Jahr schon mehr als 60 Straftaten, bei denen echte Schusswaffen im Spiel waren. Ist gerade mal 2 Wochen her, dass mehr als 70.000 Menschen versucht haben, die spanische Exklave Ceuta direkt neben Marokko zu stürmen. Und jetzt befürchten beide Länder, dass sich das demnächst wiederholen könnte. Online wurden wohl wieder Falschinfos verbreitet, wonach die Grenze da heute geöffnet werden soll. Franka Wels ist für uns in Ceuta.
2: Auf Ceutas Straßen ist eine auffallend hohe Polizeipräsenz zu beobachten. Nach Angaben des spanischen Innenministers Fernando Grande Malasca wurde das Kontingent der Beamten der National Polizei auf fast 900 aufgestockt. Demonstrative Kontrolle ist auch auf der anderen Seite der Grenze zu beobachten. Der Grenzort Fnidek hat sich in eine Sicherheitszone verwandelt. Hunderte Sicherheitskräfte sind im Einsatz. Auch Militärtruppen wurden hinzugezogen. Marokko hat Draht- und Stacheldrahtzäune verstärkt. In Ufernähe patrouillieren Boote. Fahrzeuge mit Wasserwerfern sind an der Grenze aufgefahren.
0: Wetter. 20 bis 28 Grad haben wir jetzt schon im Fritz-Sende-Gelände und bis zu 37 Grad kann es heute noch geben. In Berlin wird es fast genauso heiß. Das heißt, die Waldbrandgefahr, die ist überall auch wieder ziemlich hoch. Am Nachmittag, da ziehen dann zwar von Sachsen-Anhalt her auch ein paar Wolken auf. Im Norden gibt es auch so ein kleines Regenrisiko. Insgesamt bleibt es aber super sonnig. In der Nacht regnet es dann teilweise auch mit Blitz und Donner. Und morgen wechseln sich Sonne und Wolken ab. Die Südhälfte kriegt wieder ein bisschen Regen ab. Dann es wird nicht mehr ganz so heiß.
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0: In Brandenburg braucht ihr gerade länger auf der westlichen A10 Richtung Dreieck Havelland. Ihr steht da 20 Minuten im Stau an der Baustelle hinterm Dreieck Werder. Und im weiteren Verlauf gibt es da nochmal 10 Minuten Stau ab Großkreuz vor der Baustelle an der Havelbrücke. Dann Probleme in Richtung Dreieck Werder zwischen Potsdam Nord und Vöben. Auch da staut sich's. Ihr braucht da auch 20 Minuten länger als sonst. Dann gucken wir nach Berlin. Da gibt es 10 Minuten Stau auf dem Stadtring zwischen Wechsstraße und Albuinstraße in beiden Richtungen. Auch da wird ja gebaut. Auf der B2 in Malchow auch 10 Minuten plus zwischen Darßer Straße und Wartenberger Straße stadtauswärts. In Tiergarten, da ist die Straße des 17. Juni zwischen Großem Stern und Brandenburger Tor in beiden Richtungen gesperrt. Auch der Bereich rund ums Brandenburger Tor, die Jitzer-Grabin-Straße sind zu. Da gibt es ja nachher Rave the Planet. Und bei der S-Bahn, da muss ein Signal repariert werden in Mahlsdorf. Deswegen fährt die S5 zwischen Mahlsdorf und Kaulsdorf nur alle 20 Minuten. Alle unterwegs, gute Fahrt.
4: Danke dir.
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4: Mit mir, Jule Kaden, wir checken gleich mal aus, wie ihr euch 10 Kilogramm geilste Heidelbeeren klären könnt und wie ihr vor allen Dingen heute, wenn ihr zu Rave the Planet gehen wollt, euch am maximal safetesten fühlt und was die VeranstalterInnen machen for your safety. Das machen wir in den nächsten 20 Minuten hier auf Fritz.

0: ich bin richtig sauer auf Nico Santos für diesen Song Why Don't You Stay, denn dieser Song und dieses na na na na, das habe ich jetzt wieder den ganzen Tag im Kopf, Mann. Okay, beruhigen Sie sich, Frau Jule Garden. Die Tage sind heiß genug, die nächste Hitzewelle hat uns komplett im Schwitzgriff. Trinken, also nicht vergessen, Piepsi ist da draußen. Und eine Perversität, die muss natürlich dieser Tage immer dabei sein. Obst!
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0: Und das hauen wir nächste Woche wieder raus und das auch noch in riesen Mengen. 10 Kilo Heidelbeeren könnt ihr euers nennen, wenn ihr in der gesamten nächsten Woche die meisten Antworten bei unserem Quiz Schnee von gestern habt. Und meiner Achs, der ist einfach mal 80 Euro wert, dieser 10 Kilo Heidelbeerkorb. Da müsst ihr innerhalb von 45 Sekunden bei Schnee von gestern Fragen beantworten, die irgendwie mit den letzten 24 Stunden zu tun haben. Und ich schwöre, dafür müsst ihr nicht mal alle Medien auf Insta abonniert haben. Solange ihr irgendwie wach seid, eine Gehirnzelle funktioniert, könnt ihr eigentlich alle Fragen beantworten.
3: Mach mal mit den Wildschweinen nach. Sehr, sehr gut. Bundespräsident Steinmeier musste wegen Renovierung vorübergehend raus aus dem Schloss Bellevue. Wie heißt Steinmeier mit Vornamen?
4: Friedrich?
3: Ah, Frank-Walter.
5: Friedrich oder Frank-Walter, meine Güte, ist halt ein alter Männername.
0: Montag um kurz nach 7:30 zocken wir wieder mit euch. Ihr könnt euch aber auch jetzt schon anmelden unter der 0331 70 97 110 oder ihr slidet uns ganz sweet in unsere Studio-Message über die kostenlose Fritz-App. Auch jetzt schon möglich. Jetzt anrufen und dann seid ihr am Montag safe dabei und freut euch über 10 Kilo Heidelbeeren sowie Biene.
4: Danke, super, geil.
0: War sie völlig platt, erschlagen von 10 Kilo Heidelbeeren. Chapel Roan jetzt hier mit Good Luck, Babe, euch Good Luck für Schnee von gestern.

0: 8 Stunden Baller-Raven in der Baller-Hitze mit 34 Grad, mit Baller-Umzugswegen zu über 300 Baller-DJs und ach, okay, ich höre jetzt auf.
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0: Ja, aber das ist das, was heute abgeht. Alle mal dumm gehen bei Rave the Planet. Natürlich gut hydrated bleiben. Da geht's zwischen Brandenburger Tor und Siegessäule richtig ab. Aber ja, trotz Party und Sonne und Abdancen ist es erst 3 Wochen her, dass in der gleichen Area ein islamistischer Anschlag am Rande des CSD verübt wurde. Deswegen startet Rave the Planet dieses Jahr auch mit einer Schweigeminute für die Opfer von vor 3 Wochen. Fritz, Kollege Micha, du hast dich mal etwas schlau gemacht. Wie ist denn die Sicherheitslage? Können wir heute entspannt raven?
2: Also zu 100% kann ich natürlich nichts versprechen, aber das Sicherheitskonzept wurde laut den Veranstaltern auf jeden Fall angepasst. Die Polizei hat dem RBB erzählt, dass sie verschiedene Schutzzonen um die Parade einrichten werden und das war natürlich eh Bescheid geben sollen, wenn was so weird ist. Und das sagt auch der Demo-Leiter Tim Zeiss.
3: Was die Sicherheitslage angeht, wenn irgendwelche Personen oder Personengruppen auffällig erscheinen, bitte sofort, wie natürlich die 110 wählen, die Ordnungskräfte ansprechen, Polizeikräfte sind ja gut sichtbar, ne, darüber hinaus. Wachsam sollte man immer sein, ne, und manchmal erkennt man ja Leute, die keine positiven Absichten unterhalten.
0: Die Aura ist dann oft shitty. Bei Sicherheit geht es ja jetzt nicht nur um Gewalttaten, sondern auch ums eigene Wohlbefinden und ey, es knallen einfach 34 Grad, vielleicht auch 36 Grad, da kann das eigene Wohlbefinden auch mal ganz schnell einen Abrausch machen bei so einer krassen Hitze. Wie können wir da heute safe bleiben?
2: Auf jeden Fall super viel trinken, also Wasser und auch im besten Fall eine kleine Kopfbedeckung aufsetzen und auch mal eine kleine Pause im Tiergarten bei Schatten einlegen. Und Trinkwasser bekommt ihr auch vor Ort, das meint Ellendorsch Röhing von Rave the Planet.
4: Packt euch selber genügend Trinkwasser ein. Es ist eine Demonstration, man darf auf jeden Fall selber auch Getränke und Essen mitnehmen. Natürlich haben wir auch, das ist Teil unseres Sicherheitskonzepts, wieder Stände, wo man das kaufen kann. Aber es gibt auch zum Beispiel Möglichkeiten mit Refillstationen. Wir haben 3 kostenlose Trinkwasserbrunnen, wo man seine Gefäße wieder auffüllen kann.
2: So, und Achtung, keine Glasflaschen mitbringen, kein Sekt oder Bier in Flaschen. Das ist ausdrücklich verboten, weil wenn es durch Scherben Verletzungen gibt, sind die Sanis ausgelastet, falls was anderes passiert.
0: Neben den Sanis gibt es ja bei solchen Veranstaltungen auch immer Awareness-Menschen, falls ihr euch unwohl fühlt oder einfach eine Ansprechpersona braucht. Stay safe und viel Spaß beim Dancen. Wir übertragen heute ab 14 Uhr den Geld.

0: In unserer Reihe Sätze, die Polizisten viel zu selten sagen. Jetzt.
1: Achtung, Achtung! Hier spricht die Polizei. Bitte bleiben Sie stehen. 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

0: Der Crush der Stadt, 10.53 Uhr, liebe diesen alten gesampelten Beat. Ihr wollt heute nicht zu Rave the Planet, sondern was anderes machen? Na, here you go.
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3: 11:01.
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3: Bruder, ey, was machen, wenn 28 Grad schon morgens früh um 9 oder um 10 sind? Ich war heute Morgen wirklich so, fuck, was esse ich über den Tag, solange ich hier bei Fritz bin? Ich gebe das jetzt an euch weiter, weil ich glaube, ihr seid vielleicht genauso lost. Ich habe mich entschieden für körnigen Frischkäse in leicht. Der hat geil viel Eiweiß, 12 Gramm pro 100, finde ich doch schon mal geil, da werde ich lange satt. Und ich fetze mir hier einfach jetzt, glaube ich, so eine halbe kleine Wassermelone rein. Da bin ich direkt hydriert. Noch einen Kaffee über oben drauf schütten und dann ist das schon mal mein kleines mich kalt haltendes von innen Frühstück. Wie geil ist bitte eigentlich Körniger Frischkäse mit ein bisschen Salz und Pfeffer dran? Ich versuche ja so viel wie möglich vegan zu machen, also wenn ihr da schon eine geile Alternative habt für Körnigen Frischkäse und auch für Skier, ich finde alles Alternativen bisher bäh, schreibt mal gerne in die Studio-Message rein, I'm really trying. Aber meistens sind dann Ballaststoffe und Proteine irgendwie nicht so am Start und eine Tonne von Zucker. Aber ey, also Körniger Frischkäse, Melone und einen Kaffee ein bisschen kalt werden lassen. Rein damit, dann schwitzt ihr nicht durchs Essen. Wir hören jetzt Lavinia und Eli Oaks mit Reasons. Und da wurde Bittersweet Symphony kaputt gemacht.

0: Alvin, Willie William, Beyoncé mit Mirenta. Und wenn ihr euch fragt, warum ist sie eigentlich gerade so aus dem Atem? Natürlich haben wir hier vielleicht gerade in der Redaktion komplett 3 Minuten 30 getanzt. Workout done for today. So viele Medaillen, dass sie gar nicht mehr weiß, wo sie die alle aufhängen soll. Ja, so geht's Pauline Pfeif. Das Problem hätte ich auch gerne. Ich will Medaillen für meine Wohnungsdeko, aber hey, Pauline ist 24, Berlinerin und eine richtig erfolgreiche Wasserspringerin. Vize-Weltmeisterin sogar. Das sind diese crazy Leute, die sich mal eben vom 10-Meter-Turm schmeißen und dabei eine krasse Choreo in 3 Sekunden hinlegen. Bei Pauline ging es damit schon richtig früh los.
1: Mit 5 Jahren habe ich dann da angefangen. Ich wurde dann gesichtet, weil ich vom Kindergartenschwimmen aus gesichtet wurde. Da bin ich ein paar Mal vom Brett gehüpft, wurde für gut befunden, habe dann Flyer in die Brotbox bekommen und seitdem gibt es nichts anderes mehr für mich.
0: Flyer in die Brotbox, das ist so insane. Mit 5 Jahren fast forward bei der Schwimm-EM in Paris hat sie gerade direkt 3 Silbermedaillen mitgenommen. So krass. Aber nicht alleine, sie springt auch synchron und mixt. Synchron mit einer anderen Frau und mixt mit einem Mann. Naja, und besser läuft's meistens, wenn sie mit einer Frau zusammenspringt. Überraschung! Ihre Worte, nicht meine.
1: Weil es doch nochmal ein bisschen schwieriger ist mit dem Mann, weil der Mann, der springt einfach höher, der hat mehr Kraft. Dann ist es manchmal doch ein bisschen schwieriger, sich aufs gleiche Level zu begeben, dass das dann doch gleich aussieht.
0: Ist aber auch einfach krass. Sprünge, Saltos und ertrinken sollst du dabei auch nicht und noch möglichst gut dabei aussehen. Das ist schon sehr viel und ist auch für Pauline und ihre Kollegen nicht immer leicht und auch ungefährlich.
1: Also ich hatte auch schon mal die eine oder andere Einheit, da habe ich einen neuen Sprung gelernt oder in diesem Sprung ganz dolle schief gelaufen, da waren ganz Oberschenkel blau.
0: Oh mein Gott, bei der EM in Paris ist aber zum Glück alles gut gegangen und wenn ihr noch Bock drauf habt, bis Sonntag könnt ihr euch die Schwimm-EM in Paris noch anschauen, heute bei unseren KollegInnen vom CDF und morgen in der ARD. Martin Garrix und Ed Sheeran haben zusammen rumgeschnulzt in schön. Repeated jetzt hier auf Fritz.

0: So, und jetzt noch kurz das Wetter für Nazis. Oh oh, das wird ganz, ganz mies. Am besten gar nicht erst das Haus verlassen. Türen und Fenster fest verrammeln.
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0: ist so eine Süßmaus.
1: Gleiche Gegend, selbe Stadt, hier im Osten gibt es...
0: Young Pep aus Leipzig, und das sage ich nicht nur, weil ich selber Leipzigerin bin, sondern der Typ ist einfach stabil mit 16 Jahren schon Fuck AfD Cap und damit viral gegangen mit seinem Song dazu, Junge Träume aus Gold. Und jetzt hat er einfach vor kurzem mit der Eminenz aus Sachsen, Kraftklub, vor 30.000 Menschen in Dresden im Rudolf-Habich-Stadion gespielt und sagt dann einfach so, ey, die Leute, die du als Kind gehört hast und jetzt bist du die Vorgruppe vor der Band, das ist schon krass, ich kann es eigentlich gar nicht realisieren. Und er ist einfach so sweet and humble. Und wisst ihr, wo er das auch merkt? Wenn ihr auf einem Young Pep-Konzert seid, vielleicht ja noch beim ausverkauften Waschhaus-Gig, vom Fritz Open Air am 29. August. Wir hauen ab, nehme ich mir nächste Woche Gästelistenplätze für euch raus. Überzeugt euch selbst. Der Dude macht ja seit 2022 Musik, Young Pep, und lässt seine alten Adlibs einfach drin. Auch live quasi. Also Adlibs sind so diese Yes oder so spontane noch Zusatzworte neben dem normalen Gesinge, Gerappe, so grob abgeklärt. Und da hat er in seinen Backing-Tracks quasi immer noch die alten Adlibs mit drin, wo man halt hört, okay, der Junge ist gerade im Stimmbruch oder hey, der Junge ist noch gerade übelst shy und lässt das drin, und das finde ich mega sympathisch. Also wenn ihr zum Fritz Open Air wollt, wo unter anderem Ekimel, Philo, Kyla, Shikes, aber eben auch Young Pep auftritt, na dann nächste Woche genau Fritz hören, und wir hören jetzt seine Single Laut sein, immer. Und er hat recht. 11.18 Uhr, Fritz, mein Name ist Jule Kaden.

0: Einmal pro Woche könnt ihr hier ja im Studio übernehmen und eure Lieblingsplaylist abspielen. Die von Lizzie aus Berlin, die war nämlich gestern da, könnte vielleicht möglicherweise unter Umständen mal noch lebensnotwendig, lebenswichtig werden.
1: Ich habe die nur meinem Bruder geteilt, dass wenn ich mal im Koma bin, soll er diese Lieder abspielen, damit er mich wieder zum Leben bringt.
0: Liebe die Art und Weise, wie Lizzie denkt. Welche Songs genau Lizzie offensichtlich in die Aufwachphase versetzen würden, weiß jetzt nicht mehr nur ihr Bruder, sondern auch ihr und wir.
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0: Eine Stunde lang hat Lizzie ihre Favorite Songs für euch geballert. Zum Beispiel den hier. Heroparati heißt der von Latin Mafia und Omar Apollo. Nicht nur musikalisch, sondern auch inhaltlich sehr interessant.
1: Es geht einfach darüber, ja, um die Liebe und sich mit dem Bare Minimum zufrieden zu geben. Vielleicht kennt man das so aus der Berliner Dating-Szene.
0: If you know, you know. Grüße gehen raus an meine Freundinnen. Dating in Berlin, da hat Lizzie mittlerweile ein paar Erfahrungen gemacht.
1: Es ist total durchmischt. Ich habe total gute Erfahrungen gemacht. Auch ja, seltsame Erfahrungen, aber ich wurde zum Beispiel noch nie gecatfischt. Klopfe auf Holz dabei. Aber ja, ich habe beispielsweise auch ein Date gehabt, wo der Typ dann nie gekommen ist. Dann hatte ich andere Sachen, die ich gemacht habe, bin dann einkaufen gegangen und dann war der Abend auch fertig. Aber ja, es ist irgendwie alles Mögliche mal dabei gewesen.
0: Also wenn ihr in Berlin auf entsprechenden Apps unterwegs seid, haltet doch mal Ausschau nach. Lizzie ist eine gute, wir haben sie auf Herz und Nieren geprüft. Und wenn ihr dann wirklich auch zum Date kommt, gibt es schon mal einen Pluspunkt. Das ist wirklich lächerlich manchmal, wofür man als Mann Applaus bekommt. Bare Minimum ist das doch einfach. Ansonsten hat Lizzie zum Beispiel noch Phil Collins in ihrer Playlist gehabt. Aus dem Koma aufwachen, muss ich wirklich wie eine zweite Geburt anfühlen. Wir hatten wirklich hier eine richtig gute Zeit mit Lizzie und nächsten Freitag dann hoffentlich mit euch. Kommt rum bei uns ins Potsdamer Studio, spielt ein paar von euren Lieblingssongs, die alle Fritz-Hörerinnen mal kennenlernen sollten. Müsst euch nur mal fix anmelden. fritz.de/deinfritz. Also anmelden ist wirklich 3 Sekunden Arbeit. fritz.de/deinfritz. Wir sehen uns. Sarah Larsson jetzt hier mit Lush Life.

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0: 11:31
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4: Wir starten sehr positiv in den Tag. Das hat heute früh ein Feuerwehrsprecher gesagt bei dem großen Waldbrand in der Eifel in Nordrhein-Westfalen an der Grenze zu Belgien. Das sind seit dem Morgen wieder Löschhubschrauber im Einsatz, sollen so um die 10 Stück sein. Über Nacht habe sich die Situation zumindest nicht verschlimmert.

0: Lechtert, berichtet Benedikt Herfs von dort.
1: Es war windstill und das habe dafür gesorgt, dass die Feuerwehrleute von allen Seiten an die Feuer rankommen konnten. Mittlerweile sind 1400 Einsatzkräfte vor Ort, die meisten von der Feuerwehr. Man sei deshalb gut aufgestellt, um heute über Tag weiter gegen das Feuer vorzugehen, sagt der Landrat des Kreises Düren, Ralf Nolten. Es sind auch wieder Löschhubschrauber und Panzer der Bundeswehr im Einsatz. Ganz besonders wichtig ist für die Feuerwehr auch die Hilfe von Landwirten aus der Region, die Wasser mit Tankwagen und Güllefässern in den Hürtgenwald bringen. Unklar ist noch, wann die Bewohner des evakuierten Ortes Gai wieder zurück in ihre Häuser können. Sie haben die Nacht in einer Notunterkunft oder bei Angehörigen und Freunden verbracht.
0: Was hält der Parteinachwuchs von dem, was Kanzler Merz und seine CDU da in der Regierung so machen? Darum geht's heute auf einem sogenannten Brandenburg-Tag der Jungen Union. Der hat am Vormittag in Potsdam angefangen. Es soll vor allem um die Reformpläne der Bundesregierung gehen. Die bisherige Landeschefin der Jungen Union, Strohschneider, die war im letzten Monat zurückgetreten, weil sie mit der Bundesregierung so unzufrieden war. Wer sie an der Spitze der Jungen Union in Brandenburg ersetzen soll, darüber soll heute noch nicht entschieden werden. Dürfte wieder voll werden heute und morgen auf den Autobahnen im Fritz-Sende-Gelände. Der ADAC rechnet mit ziemlich viel Verkehr, weil in Sachsen, Sachsen-Anhalt, Schleswig-Holstein und Thüringen die Sommerferien zu Ende gehen. Es dürfte vor allem auf dem Berliner Ring und auf der A13 voll werden, die ja in Richtung Sachsen führt. Nehmt bei der Hitze also am besten ein bisschen mehr Trinken mit. Heute ist es genau 5 Jahre her, dass die radikal-islamischen Taliban in Afghanistan wieder die Macht übernommen haben. Und das feiern die Taliban heute so richtig. Im afghanischen Fernsehen war zum Beispiel zu sehen, wie Hubschrauber Blumen über der Hauptstadt Kabul abwerfen. Menschenrechtsorganisationen kritisieren aber, dass sich die Menschenrechtslage in Afghanistan mit den Taliban doll verschlechtert hat. Mehr von Lena Bodewein.
2: Im sogenannten Islamischen Emirat Afghanistan dürfen Frauen nicht unbegleitet und nicht unverschleiert in die Öffentlichkeit. Mädchen dürfen nach der 6. Klasse die Schule nicht mehr besuchen. Zusätzlich ist die humanitäre Lage nach Angaben von Hilfsorganisationen katastrophal. Arbeitslosigkeit, Armut und Hunger prägen das Leben des Großteils der Bevölkerung. Die Organisation Save the Children sagte, jedes 10. Kind leide unter akuter Mangelernährung. Weil kaum noch Hilfen in das isolierte Land unter dem Taliban-Regime fließen, mussten Hunderte von dringend benötigten Gesundheitseinrichtungen schließen.
0: Wetter. 25 bis 32 Grad sind's schon im Fritz-Sende-Gelände und bis zu 37 Grad kann's heute noch geben. In Berlin wird's fast genauso warm, heißt die Waldbrandgefahr, die ist auch wieder ziemlich hoch. Am Nachmittag ziehen dann zwar von Sachsen-Anhalt her auch so ein paar Wolken auf und im Norden gibt's ein kleines Regenrisiko. Insgesamt bleibt's aber super sonnig. In der Nacht, da regnet's dann teilweise auch mit Blitz und Donner und morgen wechseln sich Sonne und Wolken ab. Die Südhälfte kriegt wieder ein bisschen mehr Regen ab, wird auch nicht mehr ganz so heiß.
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0: In Brandenburg braucht ihr auf vielen Autobahnen schon Geduld. Auf der westlichen A10 in Richtung Dreieck Havelland staut sich's hinter dem Dreieck Werder. An der Baustelle plant da 10 Minuten mehr ein und im weiteren Verlauf dann auch nochmal Stau an der Havelbrücke. Da fällt ihr auch nochmal 10 Minuten ab Großkreuz. Auf der westlichen A10 Richtung Dreieck Werder steht ihr eine halbe Stunde im Stau zwischen Potsdam Nord und Vöben. Auf der A11 in Richtung Stettin stocken den Verkehr zwischen dem Dreieck Barnim und Bernau Nord. Auf der A12 in Richtung Berlin dauert es länger zwischen Briesen und Fürstenwalde Ost. Auf der A24 Richtung Hamburg zwischen Fährberlin und Neuruppin. Und dann gucken wir noch nach Berlin. Auch da staut sich's. Und zwar auf dem Stadtring zwischen Wechsstraße und Albuinstraße. Da wird ja auch gebaut. Da verliert ihr in beiden Richtungen auch 10 Minuten. Und 10 Minuten plus auch auf der B2 in Malchow zwischen Darsterstraße und Wartenberger Straße stadtauswärts. Und in Tiergarten ist die Straße des 17. Juni zwischen Großem Stern und Brandenburger Tor in beiden Richtungen gesperrt. Gesperrt ist auch der Bereich rund ums Brandenburger Tor. Und auch die Gezer-Krabin-Straße ist dicht wegen Rave the Planet heute Nachmittag. Allen unterwegs, gute Fahrt.
4: Danke dir.
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4: Mit mir, Jule Kaden, grüßt euch doch rein. Wir machen jetzt hier nicht lang Schnacken, Kopf und Nacken. Another 54 Ultra mit Talk to You hier auf Fritz. Und dann gibt's die besten Good News dieser Woche. Oh mein Gott, ich habe wirklich fast geweint, als ich das gehört habe.

0: 11.42 Uhr ist es hier mit Fritz und ey, was? Ich hab geheult fast.
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0: Ja, Mann, also wirklich, ich hasse ja menschenüberfüllte Orte in Berlin mit übelst vielen Touris. Und trotzdem ist einer der Orte, wo ihr mich am meisten antrifft, wo ich meine meiste Zeit außer in meinem Bett und meiner Wohnung in Berlin verbracht habe, ist einfach mal das RAW-Gelände. Egal ob Astra, Badehaus, Cassiopeia, die Skatehalle, der Pool, die Flohmärkte, die Boulderwand, der Sommergarten mit Pubquiz, die Fotofix-Automaten, irgendwelche Ausstellungen, die ganzen soziokulturellen Projekte. All das ist mein Berlin, ist mein RAW-Gelände und Berlin ist RAW. Das Cassiopeia muss bleiben. Ganz Insta war voll davon. Zu Recht und zum Glück gibt's da jetzt erstmal eine Einigung. Dass RAW-Gelände in Friedrichshain-Kreuzberg erstmal bleiben darf. Den ganzen Stress gab es da jetzt im Juni, weil die Eigentümer, eine fette Immobiliengruppe, da gerne Wohnungen und Büros hinbauen wollen. Excuse, wer braucht eigentlich noch Büros hier? Diesen komischen Amazon-Tower will ja auch keiner rein. Und naja, wollen sie ja auch immer noch diese Wohnungen und Büros da reinbauen. Aber erstmal vermieten sie jetzt einen Teil vom RAW-Gelände wenigstens an den Bezirk Friedrichshain-Kreuzberg. Der mietet das erstmal für die nächsten 2 Jahre. Maybe wird noch ein Jahr drangehangen. Das ist auf jeden Fall erstmal Good News. Und alle BerlinerInnen, KulturärztInnen einfach durchgeatmet die Woche für einen Moment. Zartmann jetzt hier mit Tau mich auf. Auf Fritz, mein Name ist Jule Kaden. Schön.

0: in den letzten Jahren auf jeden Fall den krassesten Newcomer zu A-Liste Promi hingelegt hier aus Pankow. 11.45 Uhr. Ich gebe euch Drogen, Sex und einen Serienmörder. Und seid ihr hooked? Wollt ihr mehr? Na los.
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0: Wir gehen rein in ein Elite-Internat in Los Angeles, wo auf jeden Fall Drogen, Sex, ein Serienmörder am Start sind. Es geht um die Serie The Shards, die gerade bei Disney Plus an den Start gegangen ist. Film Anna Wollner ist völlig sold.
2: Das ist, muss ich ehrlich zugeben, der Traum meiner feuchten Träume, denn ich liebe den Psychothriller American Psycho von Kultautor Bret Easton Ellis und um den geht's, also um Bret Easton Ellis. Wir sind im Jahr 1981 in Los Angeles. Bret ist so ein verschlossener Schüler mit Schriftstellerambitionen. Der bekommt einen neuen Mitschüler in die Klasse, Robert, und der ist charmant, geheimnisvoll und irgendwie, um ehrlich zu sein, ein ganz kleines bisschen unheimlich.
3: Mit ihm stimmt was ganz und gar nicht.
4: Du machst da wieder eine Story draus.
5: Du solltest dir mal ein bisschen Mühe geben, mein Freund zu werden.
3: Und was, wenn nicht, Robert?
4: Ein Mädchen wird vermisst.
6: Was heißt vermisst?
3: Irgendwas geht hier vor sich.
2: Ja, irgendwas geht hier vor sich, denn es treibt draußen ein Serienkiller sein Unwesen und Bret beginnt zu glauben, dass beides zusammenhängt. Und je tiefer die Serie in diese Geschichte eintaucht, desto mehr verschwimmen Realität, Fantasie und Paranoia.
0: Der Kopf hinter der Serie ist Ryan Murphy, das Genie hinter Serien wie American Horror Story. Die war ja komplett durchgestylt und das merkt ihr bei der Serie auch.
2: Alles sieht hier pricey aus, Designerklamotten, Villen, Neonlicht, so eine 80er-Jahre-Ästhetik. Und Murphy nutzt hier den Glamour, um eine permanente Bedrohung aufzubauen. Also die Serie lebt weniger von Schockmomenten als von diesem unangenehmen Gefühl, dass hinter jeder perfekten Fassade irgendetwas kaputt ist.
0: Und ihr merkt, Anna findet, dass ihr mit The Shards eine extrem gute Zeit haben werdet.
2: Es bockt anders. Es ist die perfekte Mischung aus Oberfläche, Obsession, Sex und Selbstinszenierung. Ein ziemlich finsterer Psychothriller, der gerade zufällig bei Disney Plus läuft. Passt ja eigentlich nicht ganz so zusammen, aber ich fand's abstoßend geil.
0: Okay, abstoßend geil. Diese Wertung habe ich noch nie von Anna Wollner gehört. Also Rollos runter, ab vor den Venti. The Shards guckt ihr jetzt auf Disney Plus. Das ist Floam mit Leak It.
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0: So, der Nächste bitte, was darf's denn sein?
1: Hallo, ich hätte gern 3 Kugeln bitte. Was ist denn das hier vorne?
0: Das ist Basilikum-Limettenschnitz mit Tofu-Crunchies.
1: Und das da?
0: Das ist Mokka-Soja mit Fairtrade-Goji-Beere.
1: Ui, und das da?
0: Das ist das Wasserspülbecken für den Eislöffel.
1: Ach so, und haben Sie auch veganes Schlumpfeis aus nachhaltiger Freilandhaltung?
0: Ja, hier liegt's, das bei uns.
1: Super, dann hätte ich gern 3x Schoko, bitte.

0: Auf jeden Fall eine legit Reaktion auf Minusmenschen. Verifiziert neue Single. Wenn ihr den Song sucht, einfach nur FU eingeben. Und weil wir uns gerade über das RAW-Gelände gefreut haben, wenn ihr dann noch mehr reingeben wollt, here you go.
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3: Nach Rave the Planet auf zur After Parade Party. Wir sind RAW. Heute im Cassiopeia in Berlin-Friedrichshain setzt ihr ein Statement für Yas Berlin Clubkultur mit DJs wie Pappenheimer, Superstrobe oder Milan Milano. Geht heute ab zur After Parade Party Wir sind RAW im Cassiopeia in Friedrichshain. Ab 22 Uhr könnt ihr rein und das für mindestens 5 Euro.
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3: 11.59.
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3: Mit mir Jule Kaden und ich bin richtig neidisch auf dieses Plitsch-Platsch, was hier immer so reinkachelt. Und ich bin auch neidisch auf alle, die heute Abend zu An My Kantareit gehen.
4: Zu Hause.
3: Und nicht nur, weil ihr An My Kantareit sehen könnt, sondern auch diese fantastische Vorband, Soft Loft heißen die, haben natürlich oft gefragt, einfach mal gecovert von An My Kantareit, was ihr heute Abend erwarten könnt, weil ihr über die Gästeliste zu An My Kantareit gegangen seid und heute Abend geht. Oder was ihr verpasst, das erfahrt ihr in wenigen Minuten.

0: von Fritz. 12.05 Uhr haben wir es wohl an diesem wunderschönen sonnigen Samstag. Und was macht ihr so an diesem Wochenende? Diese Frage wird die 22 Jahre alte Linnea Weidemann heute wahrscheinlich so beantworten. Ich bin bei der Frauenweltmeisterschaft beim Hockey. Normalerweise trainiert sie beim Berliner HC und Linnea ist die einzige Berlinerin im Kader der deutschen Hockeydamen.
1: Hockey ist für mich Spaß und vor allem viel Zeit mit meinen Freunden zu verbringen und natürlich ab einem gewissen Punkt auch Spiele zu gewinnen. Für die nächsten Wochen sind unsere Ziele auf jeden Fall klar, dass wir nach Amsterdam fahren wollen. In Amsterdam gibt es eventuell eine Medaille zu holen und mein persönlicher Wunsch ist natürlich am Ende eine Medaille zu gewinnen. Ich glaube, für Hockey entschieden habe ich mich, weil meine Mutter mich hier beim BHC angemeldet hat. Aber es ist einfach, wie gesagt, viel Zusammenhalt. Wir sind wirklich jeden Nachmittag hier im Club. Am Wochenende bleibt man auch immer länger und es ist einfach ein Teamsport. Ich glaube, das ist mir auch sehr wichtig. Jeder von uns trägt ein bisschen was dazu bei. Ich persönlich würde sagen, dass ich über meine Defensive komme, aber auch irgendwie versuche schon Anweisungen zu geben. Ich glaube, das hängt auch mit meiner Position zusammen. Dadurch, dass ich halt hinten spiele, sehe ich natürlich viel vom Platz und ja, versuche den Mädels klare Anweisungen zu geben. Ja, also ich bin bei der Bundeswehr als Sportsoldatin und werde da von denen einfach mega gut unterstützt, vor allem finanziell, aber auch in allen anderen Belangen.

0: keine Verpflichtung. Also ich meine, wir sind zwar Sportler, aber wenn wir ein erfolgreiches Wochenende hatten, dürfen wir hier im Clubhaus auch mal ein Bier trinken. Deswegen ist das, glaube ich, für mich völlig in Ordnung. Und natürlich, aber wenn man im Sommer jetzt 3 Wochen unterwegs ist, machen andere Urlaub oder genießen den Sommer in Berlin. Aber ich habe dafür natürlich auch irgendwie was anderes, was ich dafür sehr genieße. Und ja, wenn einem so viele Menschen zuschauen, irgendwie auf der ganzen Welt, auch im Fernsehen, das ist schon sehr besonders.
1: Ja, cray cray. Und da spricht Linnea Waldemann aus Erfahrung. Sie war nämlich auch schon bei der Olympia in Paris am Start. Jetzt also im Kader der deutschen Damen-Nationalmannschaft für die Weltmeisterschaft in Belgien und den Niederlanden. Seit einer Stunde geht's für Deutschland gegen Schottland. Und wir drücken Linnea und ihrem Team natürlich ganz doll die Thumbs. Kelly Clarkson, since you've been gone.

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finde, sollte das weibliche Mitglied bei Run Republic werden hier. Wer auf jeden Fall besser singen kann als ich? Diese Frau Domiziana. Sie war natürlich auch gestern mit bei Blond, präsentiert von Fritz diese Woche in der Kulturbrauerei. Checkt Blond aus, das ist meine Message. Die trage ich die ganze Woche noch zu euch. Also bis morgen Abend, 0 Uhr.

0: Two Hearts. Zum Glück haben die zwei Herzen. Überlegt euch das mal. Die hätten nur eins. 12.20 Uhr hier auf Fritz. Und oh mein Gott, wie gerne. Oh Gott, es tut mir leid, es war gerade hoch. Meine Stimme und ich, wir sind heute, die eine will nach links, die andere will nach rechts. Und so, jetzt nochmal reingekommen. Diesen Song nochmal live hören.
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0: Lieb's einfach schon, als wir vor 2 oder 3 Jahren an My Kantereit euch präsentiert haben. Oh, das war so schön. Und dieses hier, das Live-Hören, an My Kantereit Live-Hören, das konntet ihr gestern und vorgestern schon 2-mal in der ausverkauften Wohlheide präsentiert von Fritz. An My Kantereit sind in Berlin heute Abend das letzte Konzert. Und eine, die da mit dabei sein konnte, ist unsere Fritz-Reporterin Billy. Sie fand, das war eine 11 von 10, aber mit der Zusammensetzung der Leute hat sie nicht wirklich gerechnet.
2: Also ich war voll überrascht, das Publikum war mega gemischt. Viele Leute waren mit ihren Eltern da, Pärchen like always, auch Freundesgruppen, die sich in den Armen lagen. Und Yannick hat's echt schön ausgedrückt.
3: Diese Einigkeit, ne, dass alle zusammen dasselbe im Chor mitsingen, ist brutal. Sehr schwer, das auszudrücken, ist mega.
2: Ja gut, also manche haben auch heftig daneben gesungen. Bei einer Sache waren sich alle einig.
4: Ja, also die Songtexte, die hitten schon ins Mark. Also manche davon sind schon sehr melancholisch.
0: 20.000 Menschen einfach mal. Ja, lang gefackelt wurde da auch nicht. Vorhang ging runter, Henning Mais steppt in seiner kurzen Hose auf die Bühne, Ukulele in der Hand, zack, bung, Marie wird abgerissen. Shoutouts und politische Statements gab's auch noch und es kam gut an.
5: Ich fand super, dass sie die Fotografen gecredited haben und alle von der Crew, alle, die dazugehört haben, sehr sweet. Und die Pride-Flagge auf der Bühne, auch wichtig.
0: Hat Mia gesagt, also 2 Jahre lang ist an My Kantereit nicht auf Tour gewesen, deswegen wollte das Publikum auch, to be honest, nur die alten Banger hören.
2: Auf jeden Fall, die Band hatte auch eine gute Zeit und das war natürlich auch ansteckend.
6: Ich fand am geilsten, dass Henning Mai die ganze Zeit getanzt hat und alle haben auch getanzt und haben mitgesungen.
3: Die Crowd war unglaublich, die Atmosphäre war mega und natürlich die Stimme, das ist brutal.
0: Also herzlichen Glückwunsch an alle, die bei uns noch Gästelistenplätze abgestaubt haben. Slidet uns in die DMs, in die Studio-Message, wenn ihr heute Abend oder die letzten Abende dabei wart. Lasst noch mal ein bisschen Senf da. Und dann heute Abend viel Spaß beim dritten und letzten Mal an My Kantereit in der Wohlheide. Wird toll. Geht auch schon zur Vorband hin. Das sind Soft Loft aus der Schweiz. Und ach, die haben einige Plätze auf meinen privat-persönlichen Playlists. Also 17:30 ist Einlass. 19 Uhr ging's schon los. Checkt auch immer noch mal die Profile von An My Kantereit und Soft Loft. Dann seht ihr die genauen Uhrzeiten. Das kann sich ja auch tageweise mal verschieben. Soft Loft angucken und dann An My Kantereit. Und ihr habt einen zauberhaften Abend. Schwöre, wir hören jetzt An My Kantereit mit Wohin du gehst.
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4: 12:29 Uhr.
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6: Brandenburgs Verkehrsminister Krumbach ist sauer auf die Deutsche Bahn. Es geht dabei um den Regionalexpress RE1. Da wurden die Bauarbeiten nämlich kurzfristig verlängert. Mehr von Ronald Schleif.
7: Die Bahn lässt die Fahrgäste im Regen stehen, kritisiert Verkehrsminister Krumbach. Es sei inakzeptabel, dass bei einer seit Wochen bekannten Bauplanung erst am Abend vor dem geplanten Ende reagiert werde, sagte der SPD-Politiker. Die Bahn hatte die ODEC als Betreiberin der Linie RE1 anscheinend erst gestern Abend darüber informiert, dass dort heute tagsüber noch keine Züge fahren können, wegen Verzögerungen bei der technischen Abnahme. Für Fahrgäste heißt das weiterhin auf Ersatzbusse umsteigen. Der Ersatzverkehr könnte allerdings dünner ausfallen als zuletzt.
6: Die Feuerwehr richtet sich dann auch auf einen tagelangen Einsatz ein. In der Eifel in Nordrhein-Westfalen nahe der Grenze zu Belgien gibt es immer noch einen großen Waldbrand. Am Morgen hat sich auch Kanzler Merz beim Landrat erkundigt, wie die Lage ist und den Helferinnen und Helfern gedankt. Seit dem Morgen sind da auch wieder mehrere Löschhubschrauber im Einsatz, wie Silvia Andler berichtet.
8: Die konnten ja in der Nacht nicht fliegen und wenn dann wieder aus der Luft gelöscht wird, dann hofft man natürlich sehr stark, dass der Wind nicht noch weiter aufweht. Und dass der so still bleibt, wie er im Moment ist, oder eben in die Richtung geht, die man braucht. Man kann sagen, die Lage ist stabil. Klar, es wird immer noch gelöscht, damit die Flammen sich nicht weiter ausbreiten können. Aber das scheint nicht der Fall zu sein.
6: Ihr wollt unbedingt Psychologie lernen, Französisch oder Philosophie, aber das wird dann eurer Schule gar nicht angeboten. Das soll sich in Brandenburg zum neuen Schuljahr ändern. Bildungsminister Hoffmann hat dem Tagesspiegel gesagt, dass es nicht überall genügend Lehrkräfte für diese Fächer gibt oder auch nicht ausreichend viele Jugendliche, die sie belegen wollen. Deshalb wird das Angebot für Online-Kurse jetzt ausgeweitet. 6 neue Fächer soll es für die Oberstufe erstmal geben. Die Punkte, die können auch mit ins Abi eingebracht werden. In Berlin wird ja gerade fast jeden Tag irgendwo geschossen. Die Polizei hat dafür eine extra Ermittlungsgruppe eingerichtet. Ferrum heißt die, lateinisch für Eisen. Und diese Einheit, die hat in den ersten 9 Monaten, seitdem es sie gibt, schon mehr als 600 Ermittlungsverfahren eingeleitet. Mehr als 50 Verdächtige wurden in U-Haft gesteckt. Laut Polizei gab es in diesem Jahr schon mehr als 60 Straftaten, bei denen echte Schusswaffen im Spiel waren.
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6: 28 bis 35 Grad haben wir im Fritz-Sendegelände. Wird so langsam heißer, also es ist schon heiß, aber es wird auch noch heißer. Vor allem so Richtung Doberle-Kirchhain, aber auch an einigen Ecken in Berlin. Am Nachmittag, da ziehen dann zwar von Sachsen-Anhalt ja auch Wolken rein, Regen gibt's.

0: zwar relativ selten, wenn er nur im Norden Brandenburgs. Insgesamt ist es also super sonnig in der Nacht. Da regnet es dann aber teilweise auch mit Blitz und Donner. Und morgen wechseln sich Sonne und Wolken ab. Die Südhälfte kriegt dann Regen ab. Wird auch nicht mehr ganz so heiß morgen.
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0: Da starten wir mit der westlichen A10 Richtung Dreieck-Havelland. Ihr braucht 45 Minuten länger zwischen Großkreuz und Vöben. Außerdem in der Gegenrichtung auch Stau zwischen Potsdam-Nord und Vöben. Da verliert ihr eine halbe Stunde. Auf der A11 in Richtung Stettin 10 Minuten plus zwischen dem Dreieck Barnim und Bernau-Nord. Und auf der A12 in Richtung Berlin auch 10 Minuten plus zwischen Briesen und Fürstenwalde-Ost. Auf der A13 steht er im Stau an der Baustelle zwischen Lübbenau und Stuben. Da verliert ihr eine halbe Stunde. Und eine ganze Stunde Stau haben wir auf der A24 Richtung Hamburg zwischen Kremmen und Neuruppin nach einem Unfall. Dann gucken wir noch nach Berlin. Da gibt es ein bisschen Stau auf dem Stadtring zwischen Wechsstraße und Albuinstraße. Auch da wird ja gebaut. Außerdem wird heute Nachmittag im Olympiastadion Fußball gespielt. Deswegen müsst ihr da drumherum mit Stau rechnen, weil da halt viele Leute hinwollen. Und auf der B2 gibt es in Malchow Stau stadtauswärts zwischen Darßer Straße und Wartenberger Weg. Allen unterwegs, gute Fahrt.
2: Merci beaucoup.
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2: Wir hören jetzt eine Person, der bin ich deeply grateful dafür, dass sie in den Mainstream wieder ein bisschen mehr Stromgitarre und Rock gebracht hat. Es geht natürlich um Olivia Rodrigo. Ja, Måneskin haben auch Rockmusik gespielt, aber Olivia Rodrigo, sorry, die ist größer als das. Drop Dead jetzt hier von ihrer neuen Platte. 12.34 Uhr, ihr hört Fritz, mein Name ist Jule Kaden. Hi.

0: Sorry. Jedes Mal, wenn dieser Song hier bei Fritz läuft von Will Lindley, Head First, denke ich mir so, ja, Bro, Head First, natürlich, wir kommen alle, also oder sehr viele von uns, kommen best case mit dem Kopf nach vorne auf diese Welt. Und dann vergesse ich schon wieder, worum es eigentlich in diesem Song geht und dass ich mich darüber informieren wollte. Naja, schade.
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0: Gute Nachrichten für alle Berliner Buslinienfans und Benutzerinnen unter uns. Es gab ja in letzter Zeit immer wieder Meldungen, dass die BVG fett Personalmangel hatte und deswegen schon den Busverkehr auf vielen Linien einschränken müsste. Das wird jetzt aber wieder zurückgebaut. Die M77 wird wieder von Alt-Mariendorf weiter bis zur Hermannstraße fahren. Die X33 fährt zwischen Reinickendorf und Spandau abends länger und tagsüber in einem dichteren Takt. Und die 310 wird auch wieder in Charlottenburg unterwegs sein. Absolut geil und auch geht, weil laut BFG hat das Unternehmen wieder mehr Leute eingestellt, die unsere Trams, Busse und U-Bahn fahren. Besser ist es, weil einfach seit 2022 immer wieder Linien eingeschränkt oder eingestellt wurden, weil es nicht genügend Leute gab. Deswegen umso cooler, dass es wieder läuft bei Berlin bzw. fährt, weil dann fahren wir ja auch ein bisschen stressfreier.

0: links, rechts, 12:44 Uhr. In knapp einem Monat, am 20. September, wird in Berlin das Abgeordnetenhaus gewählt und dass Wahlen anstehen, ist nicht zu übersehen, denn überall hängen sie rum, die Wahlplakate. Und für die gibt's klare Regeln. Maximal 3 Plakate pro Mast. Über Geh- und Radwegen müssen sie mindestens 2,50 hochhängen. Dort, wo Autos fahren, mindestens 4,50. Und was auf den Plakaten steht? Naja, erlaubt ist alles, solange die Inhalte nicht gegen das Recht verstoßen. Unsere Fritzin Jule Lippig hat in Berlin allerdings einen wiederkehrenden Zusammenhang festgestellt zwischen Plakathöhe und Inhalt. Sie ist der Sache auf den Grund gegangen.
1: Überall hängen sie rum und alle so ernst.
2: Das ist Jule. Jule sieht den Wald vor lauter Wahlplakaten nicht mehr.
1: Ey, hallo!
2: Jule ist politisch interessiert. Deswegen stellt sie sich die einzig sinnvolle Frage.
1: Warum hängt Ditte hier auf Augenhöhe und der Kollege da oben auf 500 Meter? Ich kann ja nicht mehr erkennen.
2: In der Schule hat Jule gelernt, eine wissenschaftliche Untersuchung braucht eine gute Forschungsfrage.
1: In welchem Zusammenhang steht die Höhe der Wahlplakate mit den politischen Inhalten?
2: Jule weiß, ein Versuch benötigt auch eine Maßeinheit.
1: Die PHF, die Plakathöhenformel, gemessen in Metern und Nähe zu den Bürgern.
2: Jule, diese Formel gibt es nicht.
1: Bald Nobelpreis.
2: Jule begibt sich an die Auswertung.
1: 2,50 Meter. Ja, würde ich ja fragen, ob das Plakat Basketball spielt. Ist noch nah am Mensch, muss ich sagen. Gerade hoch genug, dass kein Lastenrad hängen bleibt.
2: Jule nennt diese Höhe Soli-Konzerte am Chillen. Darf man noch Veggie sein?
1: 2,80 Meter? Deutlich über dem Mensch. Aber mein Gott, die Größe, die Höhe zählt nicht immer. Bisschen Delulu, aber mit einem Auge zugedrückt noch okay so. Perfekt aus dem Benzer rauszusehen. Oder vom Privatjet nach Sylt.
2: Jule nennt diese Höhe BWL Justus Bro Gin Cryptotonic.
1: 3,50 Meter? Also sorry, aber nee. Ihr braucht so eine lange Leitung, Leiter, um da oben ranzukommen. Das ist keine Augenhöhe. Ganz fern vom Boden der Tatsachen.
2: Jule hat ihre Untersuchung beendet. Sie hat dabei herausgefunden, je höher das Plakat hängt, desto weiter ist es vom Boden entfernt. Entschuldigung.
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0: Das Ende ist einfach das Geilste von diesem Song, wie er da nochmal so losgrölt, der Mauskenner hier mit Rhythm Unknown. 12.52 Uhr ist es, ihr hört Fritz und ich checke komplett, wenn ihr sagt, ist viel zu heiß, um Sport zu machen. Ja, ihr könnt ja auch anders Sport machen.
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3: Gedichte auch cool und Pfand aufsagen. 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Es wird geslammt und das mit so viel Humor wie möglich. Also ganz nice, um einen entspannten, ausgelassenen Abend zu haben. Heute Comedy Slam, die große Open-Air-Show im Spreeauenpark in Cottbus. Geht los um 19 Uhr und ab 16 Euro seid ihr dabei.
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2: Mit mir Jule Kaden und im Hintergrund hört ihr vielleicht schon so ein kleines bisschen Wusel, Wusel. Da ist die andere Jule vom Sender, nämlich Jule Lippisch.
3: Oh, oh, ja, hier wird ordentlich gerödelt auf der Straße des 17. Juni.
2: Du bist bei Rave the Planet am Stiss. Wie ist dein Vibe gerade?
3: Vibe bin ich ehrlich noch auf so 7 von 10. Kommt langsam, kommt.
2: Kommt, okay. Und die Schwitzigkeit, wo liegen wir
3: 500,
2: da?
3: 500, oder? Ich kann nicht mehr. Ich schwitze, mir läuft aus allen Poren, die Stirn runter, den Rücken runter, ich bin nass.
2: Ich würde sagen, dann bist du optimal für Rave the Planet schon eingeseift. Wir quatschen gleich ausführlich mit Jule von den 34 Floats, den 300 internationalen DJs und der Demo zwischen Siegessäule und Brandenburg. Wir hören zwei Songs und dann sind wir full on mit Jule und schwitzen gemeinsam. Wait for You jetzt hier von West DMC. Das war doch eine Klappe.

0: heute wird ja wohl vielleicht mal hier kollektiv geraved, kollektiv Stirn gezeigt, kollektiv ein Kollektiv gebildet.
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0: Eine große Gemeinsamkeit, ein großes Wir-Gefühl, ein großes Tanzen. In einer Stunde wird zwischen Siegessäule und Brandenburger Tor abgeraved. 34 Floats, über 300 internationale DJs und Live-Acts. Und wir senden live vom Penport Float. Dafür haben wir euch die ganze Woche Plätze gesaved mit Frings, mit Goodie-Bags. Und schon am Start ist unsere Rave-Porterin Jule Lippel.
2: Turn up.
0: Jule, es ist ja noch eine Stunde hin. Sind schon Menschen am Start? Wie ist die Vibe?
2: Ja, Jule, ich bin jetzt keine Mathematikerin. Ich würde aber sagen, so ein Viertel der Strecke sind vielleicht gerade so gefüllt. Also ist auf jeden Fall noch viel Luft nach oben. Aber die Leute stratzen hier schon rum und hängen hier schon in der Sonne rum. Ich dachte ja, ich komme hier an und die Leute haben sich mega vor der Sonne geschützt mit Hüten. Aber ich bin ehrlich, to be honest, ich sehe hier mehr nackte Haut und Hangtops. Also nicht so viel Kopfbedeckung, paar rote Köpfe sehe ich auch schon. Das wird hier am Ende des Tages wirklich ordentlich Sonnenbrand geben. Und dazu wird hier auf jeden Fall noch aufgebaut. Hier werden noch Kisten rumgeschleppt zu den Bars. Hier wird gerade noch Eis verteilt. Und die Floats stehen hier auch rum. Hier wird auch irgendwie noch rumgebastelt. Da wird gerade noch eine Disco-Kugel aufgehangen. Und da hinten bespritzen sich Menschen mit Wasserpistolen gegen die Hitze. Ja, und ansonsten die Menschen, die hier schon da sind. Der Dresscode ist jetzt nicht so Techno, Dunkelschwarz, Kettenbergheim, sondern wirklich alles Mögliche. Du hast halt diese TikTok-Techno-Atzen hier mit so Tanktop und Plateau-Boots. Aber du hast halt hier auch die Oldschool-Raver mit so Neon-Klamotten und Ray-Ban-Brille. Ja, und dann hast du halt natürlich auch noch so die Normalos. Klar, gehört hier alles hin auf dem Rave the Planet. Aber trotz dessen es nicht so voll ist, die Stimmung ist auf jeden Fall schon barbar. Die machen hier teilweise auch schon Soundcheck und ich muss sagen, ja, die Mucke ballert, ich freue mich drauf.
0: Das klingt ganz famos. Wir geben das auch direkt ans Fritz Marketing weiter, dass wir unbedingt Fischerhüte in Gelb für den nächsten Rave bereitstellen werden.
2: Ja, bitte.
0: Was wird heute eigentlich alles genau abgehen?
2: Also erstmal startet die Demo mit einer Schweigeminute für die Opfer des mutmaßlich islamistischen Anschlags auf den CSD. Der war ja vor knapp 3 Wochen und das war ja auch direkt hier im Tiergarten. Und das ist heute auch definitiv Thema. Also ich stehe ja auch neben so einer riesigen Regenbogenflagge, wo drauf steht, die Würde des Menschen ist unantastbar. Ist klar, der Anschlag wird hier heute thematisiert. Da wird auch der CSD Berlin zusammen mit dem Karneval der Kulturen eine Rede halten. Und ein anderes Thema hier heute ist auch da und das ist der Erhalt der Clubkultur und der Erhalt halt von Spaces für elektronische Tanzmusik. Und das steht auch an wirklich fast allen Floats dran und dafür wird auch hier heute demonstriert, beispielsweise gegen den Weiterbau der A100, das ist ja Ecke Friedrichshain-Lichtenberg. Dadurch müssten ja auch einige Clubs weichen und das ist halt auch ein großes Thema hier heute. Aber ansonsten wird getanzt, gefeiert und gute Laune gehabt.
0: Ja Mann, das Blank oder die Renate müssten weichen, dafür wird heute auch noch mit abgeraved und abgedemonstriert. Auf was freust du dich denn am meisten?
2: Ja, das ist halt wirklich schwer, weil hier sind wirklich geile Acts am Start. Ich freue mich natürlich als Berlinerin erstmal auf die Clubs von den Berliner Floats. Auf die Floats von den Berliner Clubs, du checkst. Also Club Ost wird am Start sein, auch der Lokship wird am Start sein. Auch geil, das Bootshaus aus Köln, das ist halt auch richtig barbar, ist nicht in Berlin, aber ist trotzdem top. Und die liefern auch ordentlich ab. Und um jetzt ein paar Namen zu droppen, die Leute, die checken. Future 666 und DJ Hyperdrive, die werden richtig abreißen, denke ich. Und ein bisschen schneller wird es auch auf dem Float vom Club Ost. Da ist Hannah Lang einfach da. Die kommt hier aus Schottland, die ist wirklich auch international bekannt. Da habe ich richtig Bock drauf. Und natürlich auch auf das DJ-Duo Panpot. Das ist ja das Float, wo wir von Fritz dann live senden werden gleich.
0: Ja, ab 14 Uhr geht's hier bei Fritz los vom Rave the Planet. Live im Radio drin, die komplette Veranstaltung. Also ihr könnt zu Hause mitdancen oder ihr packt noch schnell eure Köfferchen und reist hin. Jule, ich danke dir sehr und bitte stay hydrated und setz dir was auf deinen süßen Kopf.
2: Klar, da ist eh nicht so viel drin.

0: The Second Voice mit Let Me Be, 13.21 Uhr auf Fritz. Der Song riecht nach Sommer und Urlaub. Hier, dieses geile Ding, mein absoluter Cold Take. Urlaub ist schon sehr nice. Und mit Souveniren können wir diesen Urlaub quasi zu euch mit nach Hause nehmen. Zumindest ein bisschen davon. Ich bin ja absoluter Verfechter von eine halbe Stunde in einem Supermarkt im Urlaubsland stehen und mir ein Waschmittel kaufen. Ja, ihr habt richtig gehört, Waschmittel. Weil die riechen überall anders und dann nehme ich mir den Geruch vom Urlaub noch ein bisschen mit. Aber Paul hat gestern angerufen im Blue Moon und hat früher komplett krasse Souvenire mitgenommen.
1: Als ich noch in der Schule war, habe ich immer so Comic-Hefte mir gekauft aus den verschiedenen Ländern, so Donald Duck oder so. Dann habe ich irgendwann mit einem Wörterbuch auch versucht, das so ein bisschen zu übersetzen und so ein bisschen die Sprache zu lernen.
0: Wie geil auch einfach. Und da waren so Sachen dabei wie Isländisch, Norwegisch, dies, das. Absolut überheftig, der Typ. To be honest, können Comics auch sehr schnell teuer werden. Deswegen sind auch kostengünstigere Souvenire sehr nice. Bartek zum Beispiel bringt sich gern Magnete mit.
2: Ja, hi. Also meine Urlaubsmitbringsel sind Plüschmagneten. Ich habe ungefähr 50 auf dem Kühlschrank und ich finde es geil, denn die erinnern mich an die Zeit, die ich in den Orden verbracht habe.
0: 50 Stück hat er schon an seinem Kühlschrank hängen, überwiegend aus Polen, liebe ich auch und ganz ehrlich, Kühlschrankmagnete, je hässlicher, desto geiler. Helene macht einen absoluten Klassiker, aber auch todesnice, und es wurde von mehreren von euch gesagt, Postkarten.
3: Also ich selber bringe für mich immer Postkarten mit, einfach weil ich die so schön als Erinnerung finde. Und sonst für meine Freunde meistens Armbänder.
0: Liebe ich auch. Ich freue mich auch immer sehr, wenn ich Postkarten kriege oder schreibe. Das haben auch ein paar von euch geschrieben. So von wegen, sie schicken Audios dann an sich selbst aus dem Urlaub, wenn sie Momente haben, wo sie sich total toll und glücklich gefühlt haben und beschreiben die Situation oder schreiben sich täglich eine Postkarte aus dem Urlaub, um quasi so Urlaubstagebuch zu führen. Und dann, wenn sie nach Hause kommen, das alles gebündelt wieder zu sehen, fand ich auch eine mega nice Idee. Ja, Souvenire aus dem Urlaub, das war das Thema von unserem Blue Moon gestern. Den könnt ihr jederzeit nachhören in der Fritz-App bei ARD Sounds oder da, wo ihr sonst eure Podcasts ballert. Mr. Know-It-All jetzt hier von Teddy Swims auf

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5: Die Bahn lässt ihre Fahrgäste im Regen stehen, wirft ihr Brandenburgs Verkehrsminister Krumbach vor. Er ist sauer auf die Bahntochter Infrago als Schienennetzbetreiberin, weil die wohl erst gestern Abend gesagt hat, dass auf der Linie RE1 von und nach Frankfurt-Oder heute tagsüber doch noch keine Züge fahren können. Krumbach erwartet von der Bahn eine Erklärung, warum das so kurzfristig mitgeteilt wurde, obwohl seit Wochen klar war, dass die Sperrung heute früh eigentlich zu Ende sein sollte. Immer noch keinen Ausbildungsplatz gefunden, dann habt ihr laut Arbeitsagentur immer noch gute Chancen, das zu ändern. Darauf hat die Chefin der Arbeitsagentur Nahles heute nochmal hingewiesen. Mehr von Micha Hotzel.
6: Seit Herbst sind der Arbeitsagentur deutschlandweit von den Betrieben gut 430.000 Lehrstellen gemeldet worden. Gut 160.000 waren zuletzt noch nicht besetzt. Die meisten Ausbildungen starten in diesem oder im nächsten Monat. Einfach nur zu jobben, statt eine Ausbildung zu machen, davon hält die Chefin der Arbeitsagentur Nahles nicht viel, auch wenn es erstmal mehr Geld bringt. Dem Deutschlandfunk hat sie gesagt, dass jeder Fünfte ohne Ausbildung im Laufe des Lebens arbeitslos wird. Unter den Leuten mit Ausbildung ist es nicht mal jede und jeder 30.
5: Es ist gerade mal 2 Wochen her, dass mehr als 70.000 Menschen versucht haben, die spanische Exklave Ceuta direkt neben Marokko zu stürmen. Und jetzt befürchten beide Länder, dass sich das wiederholen könnte. Online wurden wohl wieder Falschinfos verbreitet, wonach die Grenze da heute geöffnet werden soll. Franka Welz ist für uns in Ceuta.
7: Auf Ceutas Straßen ist eine auffallend hohe Polizeipräsenz zu beobachten. Nach Angaben des spanischen Innenministers Fernando Grande Malasca wurde das Kontingent der Beamten der Nationalpolizei auf fast 900 aufgestockt. Demonstrative Kontrolle ist auch auf der anderen Seite der Grenze zu beobachten. Der Grenzort Fnidek hat sich in eine Sicherheitszone verwandelt. Hunderte Sicherheitskräfte sind im Einsatz, auch Militärtruppen wurden hinzugezogen. Marokko hat Draht- und Stacheldrahtzäune verstärkt. In Ufernähe patrouillieren Boote, Fahrzeuge mit Wasser.

0: Werfern sind an der Grenze aufgefahren.
1: Ja, passend zum wohl heißesten Tag der Woche kann jetzt wieder geplanscht werden. Das sogenannte Volksbad vor der Volksbühne in Berlin-Mitte, das ist seit dem Mittag wieder geöffnet. Die kostenlosen Tickets für heute, die sind aber schon weg. Die kann man sich immer 3 Tage im Voraus online buchen. Die letzten Tage war das Volksbad geschlossen, unter anderem, weil es Probleme mit den Duschen gab.
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1: 30 bis 36 Grad haben wir im Fritz-Sende-Gelände. Gibt viel Sonne heute, aber in den nächsten Stunden ziehen von Sachsen-Anhalt her auch ein paar Wolken rein. Und oben Richtung Prignitz kann es dann noch ein bisschen Regen geben. In der Nacht, da ziehen dann auch dicke Wolken auf und es kann auch ein paar Gewitter geben. Geht runter auf um die 15 Grad und morgen, da gibt es dann mal mehr und mal weniger Wolken und Sonne. Im Süden, da gibt es auch ein bisschen Regen mit 23 bis 26 Grad, auch nicht mehr ganz so heiß.
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1: In Brandenburg, da braucht ihr teilweise ziemlich viel Geduld auf den Autobahnen. Auf der westlichen A10 Richtung Dreieck Havelland staut sich's eine halbe Stunde, braucht ihr länger zwischen Großkreuz und Vöben. Auf der westlichen A10 Richtung Dreieck Werder, also in der Gegenrichtung, 20 Minuten Stau zwischen Potsdam Nord und Vöben. Auf der A12 Richtung Berlin steht ihr auch 20 Minuten an zwischen Briesen und Fürstenwalde Ost. Dann eine halbe Stunde Stau noch auf der A24 Richtung Hamburg zwischen Kremmen und Neuruppin. Und in Berlin ist es voller auf dem Stadtring zwischen Beckstraße und Albuinstraße, da wird hier gebaut. Und außerdem gibt es Stau und Tiergarten auf der Potsdamer Straße in Richtung Lützowstraße. Und dann bleiben wir noch in Tiergarten, da ist die Straße des 17. Juni zwischen Großem Stern und Brandenburger Tor in beiden Richtungen gesperrt, wegen Rave the Planet nachher. Noch zur S-Bahn, es hat eine Zugstörung am Treptower Park gegeben, deswegen müsst ihr auf der S42 jetzt noch mit Verspätungen rechnen. Alle unterwegs, gute Fahrt.
3: Merci beaucoup.
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3: Mit mir, Jule Kaaden. Don't fuck in the factory. Das ist ja so eine Rule. Eine unausgesprochene. Ich schreibe gerne rein, wenn ihr die schon mal gebrochen habt. Und ansonsten, wie sieht's eigentlich mit euren Mitbewohnern aus? Wären die vielleicht auch gerade ein bisschen heißer, weil es draußen so heiß ist? Mit den Mitbewohnern was anfangen? Yay or nay? Wir haben euch gefragt. Lösen wir gleich auf in 2 Songs hier auf Fritz. Camelfat jetzt hier erstmal und dann Hira mit Shook.

0: eine Sexigkeit von Song Hira mit Shook, habt ihr gehört, hier auf Fritz, 13.42 Uhr. Und apropos Bimsen, ja, ihr Lieben, es ist wirklich wahnsinnig heiß, da kocht vielleicht auch mal die Libido nach oben und da könnten vielleicht auch die sonst nervigen MitbewohnerInnen, über die ihr euch sonst nur abfuckt, weil die schon quasi in ihrem Zimmer vor sich hin rotten, wahnsinnig hot und sexy vorkommen. Deswegen haben wir euch mal gefragt, mit dem Mitbewohner bumsen, schnackseln, einmal horizontale Seitenlage üben. Eine gute Idee?
1: Weiß nicht, das ist wie so mit seinen Geschwistern was starten.
2: Wie so oft, man sollte es nicht tun, man macht es trotzdem manchmal.
3: Also bei uns in der WG ist es ein No-Go.
4: Man sollte sich sehr gut vorher überlegen und nicht zu 100% an die Wohnung gebunden sein, vor allem wenn man der Untermieter ist.
5: Vor allem in Berlin, wenn die Wohnungssuche so schwer ist, möchte man es sicher nicht verbocken mit seinen Mitbewohnern. Und ich glaube, immer wenn es in so eine Richtung geht, wird es schwierig, da kommt man dann schwer raus.
6: Zwei Freunde haben beide solche Erfahrungen gehabt und es ist zweimal sehr blöd geendet, dass die WG sich dann aufgelöst hat.
0: Oh mein Gott, das kann klingt ganz schlimm und verbocken. In diesem Zusammenhang fand ich irgendwie funny.

0: Der Song, bei dem es klingelt, Adriatic and Rise from the Sticks, Coming Home, 13.46 Uhr, ist es ja wohl. Es tropft, der Schweiß tropft, jede Pore ist offen, Stirn, die Sonne ballert, es ist heiß. Das nur als kleine Vorschau, wie es mir ab in 14 Minuten gehen wird. Es soll ja wieder crazy heiß werden und dann, schlimmer Moment, ab ins völlig aufgeheizte Auto. Und da kann es tatsächlich vorkommen, dass ihr komplett Gänsehaut auf einmal bekommt. Goosebumps, wie strange, oder? Ich dachte immer, Gänsehaut kriege ich, wenn mir besonders kalt ist oder ich Angst habe. Komplett weird. Dachte immer, mein Körper ist einfach nur komisch. Aber turns out, bin ich komisch? Das ist normal. Micha, warum bekommen wir die Gänsehaut bei Hitze im Auto?
1: Also da fangen wir einfach mal ganz von vorne an. Nämlich, warum kriegen wir eigentlich Gänsehaut? Das ist alles wegen früher und Überleben. Da waren wir noch haariger. Also einige sind immer noch sehr haarig. Und die Gänsehaut hat uns geschützt. Quasi so ein kleines wärmendes Luftpolster im Fell. Jetzt sind wir so ein bisschen aaliger und bekommen immer noch Gänsehaut. Dieser Reflex ist also geblieben, aber der hat eben keine Funktion. Und jetzt zum weirden Part. Gänsehaut kannst du sogar in der Wüste bekommen. Das liegt an den Temperatursensoren in unserer Haut. Da gibt's welche für Kälte und welche auch für Wärme.
0: Aber hä, sind dann jetzt meine Sensoren einfach besonders verwirrt?
1: Ja, das kann man schon so sagen. Wenn es nämlich so richtig brütend heiß ist, wie zum Beispiel in einer Sauna oder in so einem sehr heißen Whirlpool, merken unsere Temperatursensoren, die Temperatur ändert sich. Und zwar nicht nur die Wärmesensoren, sondern die Kältesensoren, die dann auch reagieren und sich dann erstmal die Gänsehose anziehen. Unser Kopf merkt dann, upsie, falscher Alarm, und zieht die Gänsehosen wieder aus. Und deswegen geht die Gänsehaut auch meist schnell wieder weg.
0: Schade, ich dachte, ich kann das jetzt ab sofort immer als Ausrede nehmen, von wegen, hab Gänsehaut, bin bestimmt krank. Okay, bye, ciao.
1: Nö, geht nicht.
0: Alles gut, danke. Toll. 13.48 Ariana Grande jetzt hier auf Fritz. Hate that I made you love me. Danke, Micha.
1: Na, gerne doch.

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0: Das ist doch schon hier der richtige Modus. Ein bisschen absteppen. Wir sind hier in 5 Minuten live von Rave the Planet. Wir übertragen euch den ganzen Rave the Planet. Passt euch auf, wenn ihr noch hingeht. Und ganz wichtig, am Anfang wird es bei der Eröffnung eine Schweigeminute geben. Also wenn hier 1 Minute im Radio Ruhe ist, keine Sorge, Fritz ist nicht abgewürgt, Sendeausfall, sonst irgendwas, sondern wir schweigen alle miteinander und gedenken der Opfer vom CSD und dem mutmaßlich islamistischen Anschlag von vor 3 Wochen. Und ansonsten wünsche ich euch einen recht schönen Samstag jetzt noch. Viel Spaß beim Raven von zu Hause aus. Wir übertragen euch das Ganze live im Radio. Wenn ihr dazu noch Bild wollt, checkt einfach mal auch rbb24 oder den Fernseher. Mein Name ist Jule Kaden. Grüßt euch doch erstmal.
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7: Und jetzt ist es genau 2:30, ja, genau.
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7: Mit Timo Maschewski. Erst Stille, jetzt Bass. Tausende RaverInnen sind heute nach Berlin-Tiergarten gekommen. Da hat am Nachmittag Rave the Planet angefangen. Gilt ja als Nachfolger der Love Parade, ist aber offiziell als Demo angemeldet. Zum Start gab es vorhin eine Schweigeminute für die Opfer des Anschlags beim CSD vor 3 Wochen. Polizeisprecher Iffländer sagt, dass das Risiko heute noch mal geringer ist.
8: Wir haben eine Veranstaltung, die ja sehr lokal sich im Rundkurs vom Großen Stern bis zum Brandenburger Tor bewegt. Beim CSD, da war es ein Kurs quer durch die Stadt. Und das fällt uns natürlich ein Stück weit leichter, jetzt diese Veranstaltung zumindest mit einem gesonderten Blick auch nochmal zu schützen.
7: Einen Wasserwerfer hat die Polizei trotzdem hingeschickt, aber nur damit, um damit ein bisschen für Abkühlung zu sorgen. Todesursache Hitze. PatientenschützerInnen und der Verband der IntensivmedizinerInnen, die fordern, dass sowas bald offiziell auf dem Totenschein eingetragen werden darf. Sie versprechen sich davon, dass noch deutlicher wird, wie viele Menschen an den Folgen des Klimawandels hier bei uns sterben. Bisher schätzt das Robert-Koch-Institut das nämlich nur mit statistischen Modellrechnungen und KI. Könnte aber sein, dass es eigentlich noch viel mehr sind als offiziell bekannt. Hitze an sich führt zwar selten zum Tod, oft ist es aber eine Kombi aus hohen Temperaturen und Vorerkrankungen. Brandenburgs Verkehrsminister Krumbach ist sauer auf die Deutsche Bahn. Geht dabei um die Regionalexpresslinie 1. Da wurden die Bauarbeiten nämlich kurzfristig verlängert. Mehr von Ronald Schleif.
9: Die Bahn lässt die Fahrgäste im Regen stehen, kritisiert Verkehrsminister Krumbach. Es sei inakzeptabel, dass

0: bei einer seit Wochen bekannten Bauplanung erst am Abend vor dem geplanten Ende reagiert werde, sagte der SPD-Politiker. Die Bahn hatte die ODEC als Betreiberin der Linie RE1 anscheinend erst gestern Abend darüber informiert, dass dort heute tagsüber noch keine Züge fahren können, wegen Verzögerungen bei der technischen Abnahme. Für Fahrgäste heißt das, weiterhin auf Ersatzbusse umsteigen. Der Ersatzverkehr könnte allerdings dünner ausfallen als zuletzt.
1: Was hält der Parteinachwuchs von dem, was Kanzler Merz und seine CDU da in der Regierung so machen? Darum geht's heute auf einem sogenannten Brandenburg-Tag der Jungen Union. Der hat am Vormittag in Potsdam angefangen. Es soll vor allem über die Reformpläne der Bundesregierung gesprochen werden. Die bisherige Landeschefin der Jungen Union, Strohschneider, die war im letzten Monat zurückgetreten, weil sie mit der Bundesregierung so unzufrieden war. Wer sie an der Spitze der Jungen Union in Brandenburg ersetzen soll, das soll heute noch nicht entschieden werden.
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1: 33 bis 37 Grad haben wir jetzt im Fritz-Sende-Gelände, sind dann wohl auch die Maximalwerte für heute. Gibt viel Sonne, in den nächsten Stunden ziehen aber von Sachsen-Anhalt her auch ein paar Wolken rein. Und oben in der Prignitz, da kann es dann auch ein bisschen Regen geben. In der Nacht, da ziehen teils dicke Wolken auf und von Westen her auch ein bisschen Gewitter, geht runter auf um die 15 Grad. Und morgen, da gibt es dann mal mehr und mal weniger Sonne. Im Süden auch ein bisschen Regen, wird mit 23 bis 26 Grad nicht mehr ganz so heiß.
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1: In Brandenburg braucht ihr teilweise ziemlich viel Geduld auf den Autobahnen, vor allem auf der westlichen A10 in Richtung Dreieck Havel. Dann staut sich's eine halbe Stunde zwischen Großkreuz und Vöben und in der Gegenrichtung plus 20 Minuten zwischen Potsdam Nord und Vöben. Auf der A12 in Richtung Berlin gibt's auch Stau, 20 Minuten mehr braucht er zwischen Briesen und Fürstenwalde Ost und plus 10 Minuten auf der A24 noch in Richtung Hamburg zwischen Kremmen und Neuruppin. Dann gucken wir noch nach Berlin, da ist es voll auf dem Stadtring zwischen Schmargendorf und Albuinstraße wegen der Baustelle. Plant da am besten auch 10 Minuten mehr ein und Stau außerdem in Tiergarten auf der Potsdamer Straße Richtung Lützowstraße. Und in Tiergarten, ihr habt es in den Nachrichten ja auch gehört, gibt es Rave the Planet gerade. Deswegen ist die Straße des 17. Juni zwischen Großem Stern und Brandenburger Tor gesperrt und auch der Bereich rund ums Brandenburger Tor ist dicht. Also unterwegs, gute Fahrt.
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6: Und jetzt ist es 3:58.
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6: Mit Timo Moschewski. Gilt als Nachfolger der legendären Love Parade. In Berlin sind gerade tausende Leute zwischen Großem Stern und Brandenburger Tor unterwegs bei der 5. Auflage von Rave the Planet. Die Polizei sichert das Ganze mit rund 1500 Einsatzkräften ab und Julia Lippig ist für uns mittendrin.
7: Es gibt 34 Umzugswegen, die sogenannten Floats. Auf denen stehen insgesamt mehr als 300 DJs und Live-Acts und beschallen die Menschenmassen. Und diese Floats werden von verschiedenen Kollektiven organisiert. Teilweise stecken dahinter auch Clubs, zum Beispiel der Club Ost oder der Lokschuppen aus Berlin. Und was ich hier gerade wirklich sehr spannend finde. Es ist wirklich nicht nur so ein Nostalgie-Rave. Also hier stehen wirklich Leute, die die Love Parade noch miterlebt haben, neben sehr jungen Ravern, die wahrscheinlich überhaupt gar keinen Bezug mehr zur ursprünglichen Love Parade haben. Und das macht den Umzug, den Rave the Planet, hier heute sehr besonders.
6: Ja, nicht nur bei Rave the Planet ist es heiß, auch in Brandenburg heißt die Waldbrandgefahr ist wieder gestiegen. 7 Kreise haben jetzt die höchste Warnstufe 5. Über größere Brände hier bei uns ist bisher aber nichts bekannt. Einen großen Waldbrand, den gibt es immer noch in Nordrhein-Westfalen, nahe der Grenze zu Belgien. Da ist man mittlerweile aber auch vorsichtig optimistisch, wie Benedikt Herfs berichtet.
8: Mittlerweile gibt es viele Möglichkeiten, um an das Feuer heranzukommen. Feuerwehrleute löschen den Wald vom Boden aus, bis zu 10 Hubschrauber verteilen außerdem Wasser aus der Luft. Wasserwerfer sind im Einsatz und Unterstützung kommt weiterhin auch durch die Bundeswehr, die mit Panzern vor Ort ist. Der Dürener Landrat rechnet damit, dass die Löscharbeiten noch mehrere Tage dauern werden. Denn im Hürtgenwald befinden sich noch Munitionsfelder aus dem Zweiten Weltkrieg. Deshalb können sich die Einsatzkräfte nur sehr vorsichtig bewegen. Unklar ist unterdessen noch, wann die Bewohner des evakuierten Ortes Guy wieder zurück in ihre Häuser können. Der Ort sei aber sicher, so ein Feuerwehrsprecher.
6: Ihr dürfte wieder voll werden heute und vor allem morgen auf den Autobahnen im Fritz-Sende-Gelände. Der ADAC rechnet mit ziemlich viel Verkehr, weil in Sachsen, Sachsen-Anhalt, Schleswig-Holstein und Thüringen die Sommerferien schon zu Ende gehen. Es dürften vor allem der Berliner Ring und die A13 betroffen sein, die ja Richtung Sachsen führt. Nehmt bei der Hitze also vielleicht ein bisschen mehr zum Trinken mit. Läuft für Hertha BSC in der 2. Fußballliga. Die Berliner haben am Nachmittag auch ihr erstes Heimspiel der Saison gewonnen. Gegen Bundesliga-Absteiger Heidenheim hat sich Hertha mit 4:1 durchgesetzt. Auch das erste Saisonspiel in Bochum letzte Woche hatte Hertha gewonnen. Damit haben sich die Berliner jetzt am 2. Spieltag auf Tabellenplatz 2 geschoben.
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6: 31 bis 37 Grad haben wir im Fritz-Sender-Gelände. Im Süden Brandenburgs gibt es quasi Sonne pur. Im Norden und Westen müsst ihr auch mit ein paar Wolken rechnen und ganz selten kann es da auch ein bisschen Regen geben. In der Nacht ziehen da oben auch einzelne Gewitter auf und morgen ist es dann nicht mehr ganz so heiß. Der Regen, der zieht dann weiter Richtung Süden und bleibt dann bis nächste Woche so bei um die 20 Grad.
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6: Da gucken wir zuerst nach Brandenburg auf die westliche A10 in Richtung Dreieck Havelland. Ihr braucht 10 Minuten länger zwischen Großkreuz und Vöben und in der Gegenrichtung auch plus 10 Minuten zwischen Potsdam Nord und Vöben. Auf der A12 in Richtung Berlin staut sich 20 Minuten zwischen Briesen und Fürstenwalde Ost und auf der A24 Richtung Berlin 20 Minuten Stau zwischen Neuruppin und Fährberlin. In Berlin 10 Minuten länger auf dem Stadt-

0: Stadtring zwischen Schmargendorf und Albuinstraße, da wird der gebaut. Und außerdem im Tiergarten auf der Potsdamer Straße Richtung Lützowstraße. Und ihr habt seine Nachrichten gehört, im Tiergarten ist Rave the Planet angesagt. Deswegen ist die Straße des 17. Juni zwischen Großem Stern und Brandenburger Tor in beiden Richtungen gesperrt. Und am Bahnhof Brandenburger Tor halten deshalb gerade auch keine S- und U-Bahn. Alle unterwegs, gute Fahrt.
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7: Und jetzt ist es kurz nach 4:30.
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7: mit Timo Maschewski. Überall Menschen. In Berlin wird seit dem Nachmittag die Techno-Parade Rave the Planet gefeiert. Die VeranstalterInnen sprechen von mehr als 200.000 Leuten, die dabei sind. Zu Beginn wurde erstmal an die Opfer des mutmaßlich islamistischen Anschlags beim CSD erinnert, wie Jule Lippig berichtet.
8: Die Schweigeminute gab es direkt zum Auftakt, kurz vor 14 Uhr. Dr. Motte beendete diese mit den Worten über seinen größten Wunsch, dass alle Menschen glücklich sind. Danach haben die Veranstalter von Rave the Planet gemeinsam mit dem CSD und dem Karneval der Kulturen die Eröffnungsrede gehalten. Sie wollen nämlich in Zukunft enger miteinander kooperieren. Sie wollen es sich trotz des schrecklichen Anschlags aber heute nicht nehmen lassen, hier zusammen zu stehen. Aber gleichzeitig ist die Stimmung hier gerade überhaupt nicht bedrückt. Also die Leute tanzen, die quatschen miteinander, die trinken, die feiern halt. Und ja, es macht die Mischung. Der Anschlag wird hier nicht verdrängt, aber die Leute lassen sich eben auch nicht davon abhalten, hier heute gemeinsam zu feiern.
7: Todesursache Hitze. PatientenschützerInnen und der Verband der Intensivmediziner, die fordern, dass sowas bald offiziell auf dem Totenschein eingetragen wird. Sie versprechen sich davon, dass noch deutlicher wird, wie viele Menschen an den Folgen des Klimawandels hier bei uns sterben. Bisher schätzt das Robert-Koch-Institut das nur mit statistischen Modellrechnungen und KI. Könnte aber sein, dass es eigentlich viel mehr sind als offiziell bekannt. Hitze an sich führt zwar selten zum Tod, oft ist es aber eine Kombi aus hohen Temperaturen und Vorerkrankungen. Ihr wollt unbedingt Psychologie lernen, Französisch oder Philosophie, aber das wird an eurer Schule gar nicht angeboten. Das soll sich in Brandenburg zum neuen Schuljahr ändern. Bildungsminister Hoffmann hat dem Tagesspiegel gesagt, dass es nicht überall genügend Lehrkräfte für diese Fächer gibt oder auch nicht ausreichend viele Jugendliche, die sie belegen wollen. Deshalb wird das Angebot für Online-Kurse jetzt ausgeweitet. 6 neue Fächer soll es für die Oberstufe geben und die Punkte, die können auch ins Abi eingebracht werden. Hertha BSC hat jetzt auch das zweite Saisonspiel in der zweiten Fußball-Bundesliga gewonnen. Gegner im Berliner Olympiastadion war vorhin Bundesliga-Absteiger Heidenheim. Und unser Reporter Guido Ringel war im Stadion mit dabei.
9: Bei 33 Grad und hoher Anstrengung lag Hertha nach der ersten Halbzeit schon 3-0 vorne. Treffer von Grönning, Winkler und Seefüg. Aber Heidenheim nach vielen Wechseln im zweiten Durchgang viel präsenter, griffiger, mit einem Konzept und einer Defensivstabilität und Schöppner, der das 1-3 erzielen konnte. Und dann in der Schlussphase auch noch rot für den Berliner Seyfried nach einer Tätlichkeit. Ellbogencheck. Aber statt dadurch Heidenheim beflügelt wird in den letzten Sekunden, gab es den Konter. Abgeschlossen von Adewumi für Hertha BSC zum Endstand von 4-1 für die Berliner.
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7: Ja, und nicht nur im Olympiastadion war es heiß, im ganzen Sendegelände 32 bis 37 Grad sind es im Moment. Im Süden Brandenburgs gibt es quasi Sonne pur. Im Norden und Westen müsst ihr auch mit ein paar Wolken rechnen. Ganz selten kann es da auch ein bisschen Regen geben. In der Nacht ziehen dann auch einzelne Gewitter auf und morgen ist es nicht mehr ganz so heiß wie heute. Der Regen, der zieht dann weiter Richtung Süden und bis nächste Woche bleibt es dann erstmal so bei um die 20 Grad.
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7: Da ist es voll auf einigen Autobahnen in Brandenburg. Auf der westlichen A10 zum Beispiel Richtung Dreieckwerder staut sich 20 Minuten zwischen Potsdam-Nord und Vöben. Und auf der A12 gibt es auch 20 Minuten Stau Richtung Berlin zwischen Briesen und Fürstenwalde-Ost. Dann guckt man nach Berlin auf die 100. Da dauert es länger zwischen Schmargendorf und Albuinstraße wegen der Baustelle. Außerdem Stau in Tiergarten auf der Potsdamer Straße Richtung Lützowstraße und auf dem Spandauer Damm statt einwärts vor dem Stadtring. Und ihr habt in den Nachrichten auch gehört, in Tiergarten eine

0: Rave the Planet angesagt. Deswegen ist die Straße des 17. Juni zwischen Großem Stern und Brandenburger Tor gesperrt. Auch der Bereich rund ums Olympiastadion und die Jetzer-Krabin-Straße sind dicht. Dann noch Probleme in Schöneberg. Vorsicht am Innsbrucker Platz, sind die Ampeln gerade kaputt und bei der S-Bahn gibt es eine Signalstörung. Deswegen müsst ihr auf den Linien 3, 5, 7 und 9 mit Verspätungen rechnen. Alle unterwegs, gute Fahrt.
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Feliz Feria Lina! Hallo Berlin! Hallo Rave the Planet! Hallo an alle, die heute auf der Straße tanzen, schwitzen, für eine bessere Welt demonstrieren und dabei wahrscheinlich immer noch besser aussehen als die meisten Menschen montags morgens im Büro. Ich stehe heute hier mit Penpot, dem Human Collective, unserem Partner IFA und mit euch allen, weil wir an etwas sehr Einfaches glauben. The sound is electronic, the culture is human. Und das hier ist nicht nur ein schöner Satz für einen Truck, das ist der Grund, warum wir hier sind. Wir sind hier, weil elektronische Musik mehr als Bass ist, Licht und ein sehr optimistisches Verhältnis zu Schlaf. Sie ist Kultur, sie ist Gemeinschaft, sie ist Freiheit in Bewegung, sie ist ein Raum, in dem Fremde zu einer Crowd werden, eine Crowd zu einer Familie und für ein paar Stunden niemand fragt, wo du herkommst, was du verdienst, wen du liebst oder warum deine Sonnenbrille so aussieht, als hätte sie selbst eine Aufdauer hinter sich. Fühlt ihr es? Seid ihr Berlin? Rave the Planet ist keine normale Parade. Rave the Planet ist eine Demonstration, eine rollende Liebeserklärung, ein lautes, tanzendes Argument für eine Welt, die mehr Rhythmus, mehr Respekt und ganz ehrlich, bessere Soundsysteme braucht. Unter dem Motto Imagine Love sind wir heute hier, um klar zu sagen, Protect and Preserve Electronic Music Culture, schützt und bewahrt die elektronische Musikkultur. Denn die Kultur verdient mehr als Nostalgie. Sie verdient Rechte, sie verdient Anerkennung, sie verdient Räume, sie verdient Schutz. Wir fordern, dass Musik und Tanz als kraftvolle Form politischer Meinungsäußerung anerkannt werden. Denn nicht jeder Boss braucht ein Mikrofon. Manchmal sagt die Kickdrum mehr als jede Rede, oder? Wir fordern, dass elektronische Musikkultur, das kulturelles Erbe geschützt wird. Nicht das Museumstück hinter Glas, sondern das etwas Lebendiges, Lautes, Schwitzendes und Wunderbares, Unberechenbares. Wir fordern, dass Clubs und Veranstaltungsorte als Kulturorte behandelt werden. Nicht als Lärmproblem, nicht als Immobilienproblem, nicht als etwas, das man duldet, bis die nächste Luxuswohnung mit dreifacher Verglasung und null Seele daneben gebaut wird. Wir fordern faire Regeln für Sound, Stadtplanung, Kulturerbe. Eine Stadt, jetzt wird's wichtig, Nachtleben ist keine Stadt. Sie ist eine Excel-Tabelle mit Gebäuden, bestimmt nicht. Wir fordern das Ende veralteter Tanzverbote. Dann seien wir ehrlich, wenn friedlich tanzende Menschen das größte Problem sind, dann läuft in der Gesellschaft schon sehr viel richtig. Und wir fordern Frieden in Umgebung, miteinander, zwischen Communities, zwischen Ländern, vom Dancefloor bis zur Weltpolitik. Frieden ist nicht passiv. Frieden muss man bauen, schützen und üben. Genau deshalb gibt es Human. Human ist aus dem Gefühl entstanden, dass elektronische Musik wieder direkt werden muss. Menschlicher, wahrhaftiger, näher in einer Zeit, in der alles optimiert, automatisiert, gefiltert und weggescrollt wird. Wollen wir einen Ort schaffen, der uns daran erinnert, dass wir nur gemeinsam wirklich menschlich sind. Und deshalb passt auch unsere Partnerschaft mit der IFA. IFA steht for Innovation for All und gemeinsam sagen wir, Innovation for All starts with understanding human rhythm. Innovation für alle beginnt damit, den menschlichen Rhythmus zu verstehen. Denn Innovation besteht nicht nur aus Geräten, Screens und Zukunftstechnologies. Innovation wird erst dann relevant, wenn sie menschlich Menschen erreicht, wenn sie verbindet, wenn sie versteht, wie Menschen leben, fühlen, kommunizieren und sich bewegen. Und falls heute Morgen irgendjemand mit menschlichen Rhythmus erforschen möchte, bitte einmal umschauen. Tausende von Menschen, eine Stadt, ein Puls. Wir feiern mit Gleichgesinnten, mit völlig fremden Menschen zusammen den besten Tag unseres Lebens. Auch das ist Innovation.
Berliner Art. Heute ist unser Human Truck nicht einfach nur ein Truck. Er ist eine bewegende Plattform für Kultur, für Musik, für alle Menschen, die Szenen aufbauen. Lange bevor jemand Pressemitteilungen darüber schreibt. Für Tänzerinnen und Tänzer, DJs, Promoter, Türteams, Lichttechniker, Clubbetreiber, Communities und all die wunderbaren Weirdos, die diese Kultur so schützenswert machen. Die Verantwortung bedeutet auch, dieser Raum muss sicher sein. Human bedeutet alle Menschen. Kein Rassismus, kein Sexismus, keine Queerfreundlichkeit, kein Antisemitismus, keine Islamfreundlichkeit, kein Bodyshaming, kein Hass. Und der da drüben ist der Hammer. Hey, bist du los? Null Toleranz für Intoleranz. Lasst uns zeigen, dass elektronische Musik kein Hintergrundgeräusch ist. Soziale Architektur, Freiheit mit Beat. Sie ist einer der letzten Orte, an denen tausende Menschen sich unterschiedlich bewegen und trotzdem zu Gang hören. Berlin! Berlin! Das ist unser Puls! Das ist Imagine Love! Das ist Rave the Planet! Viel Spaß!

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6: Und jetzt ist es auf die Sekunde genau 5:30.

0: Ausrede appellierten die Veranstalter gemeinsam mit dem CSD Berlin und dem Karneval der Kulturen, Haltung zu zeigen und auch bei den Wahlen im September für die Demokratie einzustehen. Rund um den Umzug hat die Polizei 3 Schutzzonen eingerichtet. Rund 1500 Polizisten begleiten die Demonstration. Rave the Planet ist die Nachfolgeveranstaltung der Love Parade und eine der größten Techno-Demonstrationen Europas.
1: Der große Waldbrand in Nordrhein-Westfalen nahe der belgischen Grenze ist anscheinend durch einen Menschen verursacht worden. Davon geht jedenfalls NRW-Innenminister Reul aus. Er sprach wörtlich von, Zitat, irgendeinem Idioten, der für das Feuer verantwortlich sei. Auch der Ministerpräsident von Nordrhein-Westfalen Wüst war vorhin in dem Waldbrandgebiet unterwegs. Er sagt, dass es jetzt erste Hoffnung gebe, den Brand unter Kontrolle zu kriegen. Indonesien liegt auf dem sogenannten Pazifischen Feuerring. Die Region ist dafür bekannt, dass es da viele Erdbeben gibt. Letzte Nacht war auch wieder so eins. Im Moment gehen die Behörden von mindestens 38 Todesopfern aus. Mehr von unserer Reporterin für die Region, Anna-Lu Beckmann.
2: Mit einer Stärke von 7,7 erschütterte das Erdbeben am frühen Morgen Teile Ostindonesiens. Es folgten mehrere Nachbeben, die für rund 1,5 Millionen Menschen spürbar waren. Auf Videos in den sozialen Medien vom Zeitpunkt des Bebens ist zu sehen, wie mehrere Häuser einstürzen. Viele Gebäude seien nun stark beschädigt. Rettungskräfte würden aktuell die Trümmer durchsuchen. Stromausfälle in einigen Städten und Dörfern würden die Such- und Rettungsmaßnahmen behindern, so örtliche Polizeikräfte. Auf Flores leben rund 1,8 Millionen Menschen. Insbesondere der Westen der Insel ist bei Touristen beliebt.
1: Läuft für Hertha BSC in der zweiten Fußballliga. Die Berliner haben am Nachmittag auch ihr erstes Heimspiel der Saison gewonnen. Gegen Bundesliga-Absteiger Heidenheim hat sich Hertha mit 4:1 durchgesetzt. Auch das erste Saisonspiel in Bochum letzte Woche hatte Hertha gewonnen. Damit haben sich die Berliner jetzt am zweiten Spieltag auf Tabellenplatz 2 vorgeschoben.
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1: 32 bis 37 Grad sind es immer noch im Fritz-Sende-Gelände. Im Süden Brandenburgs gibt es auch den Rest des Tages quasi Sonne pur. Im Norden und Westen müsst ihr auch mit ein paar Wolken mehr rechnen und ganz selten kann es da auch Regen geben. In der Nacht gibt es dann auch einzelne Gewitter. Morgen nicht mehr ganz so heiß. Der Regen, der zieht dann langsam Richtung Süden weiter. Und nächste Woche, da bleibt es dann auch erstmal so bei um die 20 Grad.
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1: In Brandenburg braucht ihr noch ein bisschen Geduld auf der westlichen A10 Richtung Dreieck-Werder zwischen Potsdam-Nord und Vöben verliert ihr aktuell 10 Minuten. Dann guckt man nach Berlin, da dauert es ein bisschen länger auf dem Stadtring, immer noch zwischen Schmargendorf und Albuinstraße, da wird ja gebaut. Im Tiergarten ist die Straße des 17. Juni zwischen Großem Stern und Brandenburger Tor weiterhin wegen Rave the Planet gesperrt und außerdem halten am Bahnhof Brandenburger Tor gerade keine S- und U-Bahn. Dann gibt es Probleme in Friedrichshain. Die Warschauer Brücke ist aktuell nach einem Unfall gesperrt und bei der S-Bahn gibt es eine Signalstörung. Deswegen müsst ihr auf den Linien 3, 5, 7 und 9 mit Verspätungen und Ausfällen rechnen. Die S7 fährt zwischen Warschauer Straße und Grunewald nur alle 20 Minuten. Die S75 fährt nur zwischen Wartenberg und Lichtenberg und die S9 ist zwischen Ostbahnhof und Zoo unterbrochen. Alle unterwegs, gute Fahrt.
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0: Diese Floats werden von verschiedenen Kollektiven organisiert. Teilweise stecken dahinter auch Clubs, zum Beispiel der Club Ost oder der Lokschuppen aus Berlin. Und was ich hier gerade wirklich sehr spannend finde, es ist wirklich nicht nur so ein Nostalgie-Rave. Also hier stehen wirklich Leute, die die Love Parade noch miterlebt haben, neben sehr jungen Ravern, die wahrscheinlich überhaupt gar keinen Bezug mehr zur ursprünglichen Love Parade haben. Und das macht den Umzug, den Rave the Planet, hier heute sehr besonders.
1: Sie ist gerade mal 16 Jahre alt geworden. In Neuruppin erinnern gerade mehrere hundert Menschen an die Schülerin, die vor ziemlich genau einem Monat bei einem Motorradunfall ums Leben gekommen ist. Das Mädchen war während einer Fahrstunde auf der A24 verunglückt. Gerade läuft in Neuruppin eine Andacht für die 16-Jährige. Nachher dann noch eine Gedenkfahrt zu Orten, die das Mädchen gerne besucht hat. Die Bahn lässt die Fahrgäste im Regen stehen. Das kritisiert Brandenburgs Verkehrsminister Krumbach. Er ist sauer auf die Bahntochter InfraGo als Schienennetzbetreiberin, weil die wohl erst gestern Abend gesagt hat, dass auf der Linie RE1 von und nach Frankfurt-Oder heute tagsüber doch noch keine Züge fahren können. Krumbach erwartet von der Bahn eine Erklärung, warum das so kurzfristig mitgeteilt wurde, obwohl seit Wochen klar war, dass die Sperrung heute früh zu Ende sein sollte. Hertha BSC hat jetzt auch das zweite Saisonspiel in der zweiten Fußball-Bundesliga der Männer gewonnen. Gegner im Olympiastadion war vorhin Bundesliga-Absteiger Heidenheim. Unser Reporter Guido Ringel war im Stadion.
2: Bei 33 Grad und hoher Anstrengung lag Hertha nach der ersten Halbzeit schon 3-0 vorne. Treffer von Gröning, Winkler und Seefüg. Aber Heidenheim nach vielen Wechseln im zweiten Durchgang viel präsenter, griffiger, mit einem Konzept und einer Defensivstabilität und Schöppner, der das 1-3 erzielen konnte. Und dann in der Schlussphase auch noch rot für den Berliner Seefeld nach einer Tätlichkeit. Ellbogencheck. Aber statt dadurch Heidenheim beflügelt wird, in den letzten Sekunden gab es den Konter. Abgeschlossen von Adewumi für Hertha BSC zum Endstand von 4-1 für die Berliner.
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1: Am heißesten ist es aktuell mit 35 Grad in Guben, aber auch sonst überall muckelig warm. Die Sonne scheint meistens. Im Nordwesten von Brandenburg sind aber ein paar mehr Wolken am Himmel. Da kommt dann auch ab und zu Regen runter. Und das mit dem Regen wird noch mehr in der Nacht nachher. Da kann es quasi überall mal nass werden. Kühlt runter bis auf 15 Grad. Morgen am Sonntag kommt dann im Süden bis zum Mittag noch weiter Regen runter. Danach dann aber überall trocken. Dann kommt auch wieder oft die Sonne raus. Wird aber nicht mehr so heiß morgen. Nur noch bis zu 25 Grad.
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1: In Berlin gibt es einen Stau in Mitte Tiergarten. Auf der Potsdamer Straße Richtung Lützowstraße braucht ihr eine Viertelstunde länger. Und in Tiergarten ist die Straße des 17. Juni zwischen Großem Stern und Brandenburger Tor in beiden Richtungen gesperrt wegen Wraith the Planet. Am Bahnhof Brandenburger Tor halten deshalb aktuell auch keine S- und U-Bahn. Bei der S-Bahn gibt es noch eine Meldung, eine Signalstörung. Bei der S3, 5, 7 und 9, da müsstet ihr mit Verspätungen und Ausfällen rechnen. Die S7 fährt zwischen Warschauer Straße und Grunewald nur alle 20 Minuten und die S9 fährt gar nicht zwischen Ostbahnhof und Zoo. Außerdem ist in Prenzlauer Berg die Bützowstraße zwischen Danziger Straße und John-Scher-Straße Richtung Anton-Sefko-Park gesperrt. Gute Fahrt.
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1: Mit Jasper Tiedemann. Die VeranstalterInnen sprechen schon von über 200.000 Leuten, die hingekommen sind. Im großen Tiergarten in Berlin wird noch bis zum Abend die Technoparade Rave the Planet gefeiert. Weil es so voll ist, sind auch die Bahnhöfe Brandenburger Tor und Bundestag geschlossen. Jule Lippig ist für uns auf der Straße des 17. Juni dabei.
2: Begonnen hat die fünfte Runde von Rave the Planet in diesem Jahr mit einer Schweigeminute für die Opfer des mutmaßlich islamistischen Anschlags am Rande des CSD vor 3 Wochen. In der Eröffnungsrede appellierten die Veranstalter gemeinsam mit dem CSD Berlin und dem Karneval der Kulturen Haltung zu zeigen und auch bei den Wahlen im September für die Demokratie einzustehen. Rund um den Umzug hat die Polizei 3 Schutzzonen eingerichtet. Rund 1.500 Polizisten begleiten die Demonstration. Rave the Planet ist die Nachfolgeveranstaltung der Love Parade und eine der größten Techno-Demonstrationen Europas.
1: Kinder und Jugendliche dürfen nicht pauschal aus

0: Wüst war vorhin in dem Waldbrandgebiet. Er sagt, dass es jetzt erste Hoffnung gibt, den Brand unter Kontrolle zu kriegen. Immer noch keinen Ausbildungsplatz gefunden? Dann habt ihr laut Arbeitsagentur immer noch ganz gute Chancen, das zu ändern. Darauf hat die Chefin der Arbeitsagentur heute nochmal hingewiesen. Mehr von Micha Hotzel.
1: Seit Herbst sind der Arbeitsagentur deutschlandweit von den Betrieben gut 430.000 Lehrstellen gemeldet worden. Gut 160.000 waren zuletzt noch nicht besetzt. Die meisten Ausbildungen starten in diesem oder im nächsten Monat. Einfach nur zu jobben, statt eine Ausbildung zu machen, davon hält die Chefin der Arbeitsagentur Nahles nicht viel, auch wenn es erstmal mehr Geld bringt. Dem Deutschlandfunk hat sie gesagt, dass jeder Fünfte ohne Ausbildung im Laufe des Lebens arbeitslos wird. Unter den Leuten mit Ausbildung ist es nicht mal jede und jeder 30.
0: Wetter. Um die 30 Grad haben wir noch im Fritz-Sendegelände. Im Süden ballert noch die Sonne. Ansonsten sind jetzt mittlerweile ziemlich viele Wolken reingezogen. Teilweise kommt auch Regen runter. In der Nacht kommt davon noch mehr rein vom Regen. Dann kann es überall mal nass werden. Morgen am Sonntag geht es auch erstmal grau los. Im Süden geht es noch bis zum Mittag weiter mit dem Regen. Danach aber wieder viel Sonne. Wird allerdings nicht mehr so heiß mit 25 Grad maximal.
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0: In Berlin gibt es einen Stau in Mitte Tiergarten auf der Potsdamer Straße. Richtung Lützowstraße braucht ihr eine Viertelstunde obendrauf. Und im Tiergarten ist die Straße des 17. Juni komplett gesperrt in beiden Richtungen zwischen Großem Stern und Brandenburger Tor wegen Rave the Planet. Außerdem halten am Bahnhof Brandenburger Tor aktuell keine S- und U-Bahnen. Dann gibt es eine Signalstörung bei der S-Bahn. Betrifft die S3, 5, 7 und 9. Da müsstet ihr mit Verspätungen und Ausfällen bitteschön rechnen. Und die S5 fährt zwischen Ostbahnhof und Westkreuz nur alle 20 Minuten. Gute Fahrt, wo es geht.
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2: Einen wunderschönen guten Abend, ihr Lieben. Ich hoffe, euch geht's so gut wie mir. Ich hab Power, ich hab Bock, ich hab ein bisschen was vorbereitet. 120 Minuten elektronische Musik, eine kleine Reise haben wir vor uns. Eine Stunde von diesen zwei Stunden werde ich für euch auflegen. Allerdings nicht am Stück, sondern gezweiteilt. Jetzt am Anfang 30 Minuten und am Ende nochmal 30 Minuten. Dazwischen gibt's einen Gastmix, aber von wem, das verrate ich euch später. Jetzt kommt erstmal meine 30 Minuten und den Start mache ich mit einer alten Nummer von Adam Port, Working For It featuring Jennifer Touch.

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1: Ein recht softer Start in die heutige Sendung. Ich hoffe, euch gefällt es. Mir gefällt es zwischendurch mal ganz gut, auch wenn ich sonst eher für härtere Gangarten stehe. Aber heute habe ich da einfach Bock drauf. Die zweite Nummer, die ihr jetzt gleich hört nach der Adam Port Nummer, ist von Black Loud und heißt And Then What.

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1: Hacker heißt diese Nummer, die jetzt gerade eben gestartet ist. Ich weiß nicht, welche Sprache es ist. Wahrscheinlich Spanisch, könnte ich mir vorstellen. Von Shaphoff und Swanky Tunes ist die Nummer.

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1: Ich bin euch noch eine Information schuldig, und zwar wessen Gastset hier ab halb laufen wird. Es ist nicht irgendjemand, nein, es ist das wunderbare und super hart gehypte Trio Medusa. Ja,

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1: Vor ein paar Wochen ist diese Nummer, die wir jetzt hier hören, auf die 1 gedonnert in den Beatport-Charts. Ein Remake einer alten Nummer, Small Town Boy, von dem Produzenten Kotier.

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1: Jetzt um halb, in wenigen Minuten haben wir, wie schon vorhin angekündigt, eine kurze Nachrichtenunterbrechung. Danach geht's richtig ab und zwar mit einem wunderbaren Gastset von Medusa.

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3: Mit Jasper Tiedemann. Zehntausende Leute sind heute in Berlin dabei bei der Technoparade Rave the Planet. Die läuft noch bis 22 Uhr. Die Polizei sagt, dass es bislang keine größeren Probleme gab. Das Sicherheitskonzept sei aufgegangen. Zum Start der Parade am Nachmittag gab es eine Schweigeminute für die Opfer des Anschlags auf den CSD vor 3 Wochen. Hat ein AfD-Politiker einen Jugendlichen verprügelt, weil der ein Wahlplakat kaputt machen wollte? Den Verdacht gibt es gerade in Sachsen-Anhalt. Das Landeskriminalamt hat bestätigt, dass es eine Auseinandersetzung zwischen 2 Jugendlichen und einer Person gegeben hat, gegen die wegen Immunität erstmal nicht ermittelt werden kann. Laut Medienberichten soll dabei auch ein Baseballschläger im Spiel gewesen sein. Der Europaabgeordnete Bausimmer schreibt bei Facebook, dass er den Jugendlichen auf frischer Tat erwischt, verfolgt und festgehalten habe. Sollte wohl ein lustiger Ausflug mit dem Floß werden, ist dann aber für einen aus der Gruppe im Krankenhaus geendet. Auf der Mögelspree in Berlin-Friedrichshagen ist gestern ein 32-Jähriger von dem Partyfloß ins Wasser gefallen. Laut Polizei beim Versuch, ein Schlauchboot aufzupusten. Im Wasser hat ihn dann die Schiffsschraube des Floßes am Bein und an der Seite erwischt. So schnell war vorher noch niemand. Bei der Schwimm-Europameisterschaft hat ein Deutscher einen Weltrekord geknackt. Johannes Liebmann aus Magdeburg hat über 1500 Meter Freistil mit 14 Minuten 26 eine neue Bestzeit aufgestellt und ist Europameister geworden. Vor 3 Tagen hatte Liebmann schon über 800 Meter Gold geholt.
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3: In Brandenburg rollt alles.

Meine Freunde aus Hamburg, das Label Dynamic Music, haben wahnsinnig viele gute Acts bei sich auf dem Label gesigned und alle paar Wochen schicken sie mir mal von ihren Label-Acts ein Set zu und fragen, ob das nicht was für meine Radiosendung wäre. So auch jetzt mal wieder, denn mein heutiger Gast, von dem mir ein Set zugeschickt wurde von Dynamic Music, hat in der Dance-Szene in den letzten Jahren wirklich alles aufgemischt. Mit Milliarden Streams, Grammy-Nominierungen und weltweiten Club- und Festival-Shows gehört Medusa einfach zu einem der erfolgreichsten Acts der elektronischen Musikszene und daher freue ich mich umso mehr, sie heute hier eine Stunde bei Fritz im Club mit Radio Butzke präsentieren zu dürfen. Viel Spaß euch mit Medusa.

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1: Medusa hören wir hier in the Mix bei Fritz im Club mit Radio Butzke. Und Medusa kommen aus Italien und bestehen aus einem Produzententrio. Mattia, Simone und Luca heißen die drei. Da merkt man auch schon, es sind wirklich Italiener mit richtigen Namen. Und ihren Durchbruch, den hatten sie 2019 mit dem Track Piece of Your Heart. Der ist richtig krass weltweit in die Charts eingestürmt und hat den mehrere Milliarden Streams beschrieben.

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1: ICU heißt die Nummer und ist von Hot Lab produziert werden. Und wir hören sie hier im Set von Medusa.

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1: Ich spiele sehr gerne Tracks von White Square und offensichtlich macht das nicht nur ich, denn auch hier im Set von Medusa hat sich ein Track von White Square rein verirrt und zwar heißt die Nummer Twin Humanities.

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1: Wir sind in der Halbzeit der heutigen Sendung und wir sind auch in der Halbzeit des Gastsets von Medusa. Und hier zur Halbzeit hören wir die Nummer Ajira von Unfazed.

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1: Medusa heute hier mit einem Gastmix bei Fritz im Club mit Radio Butzke. Und wenn ihr einen Teil davon verpasst haben solltet, dann habt ihr die Chance, einfach über die ARD Sounds App oder Webseite das Set bzw. meine komplette Sendung einfach nachhören. Checkt das aus, ARD Sounds.
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1: Freak heißt diese Nummer und ist von Medusa und Genesee. Die habe ich im letzten Jahr hoch und runter gespielt. Ich habe sie geliebt und mir gefällt sie auch immer noch. Wir hören sie hier im Gastset von Medusa.
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1: Ein ganz, ganz dickes Dankeschön nach Hamburg zu Dynamic Music. Vielen Dank, dass ihr uns ermöglicht habt, dieses wunderschöne Gastset von Medusa hier zu spielen. Und natürlich auch ein ganz dickes Dankeschön zu dem Trio Medusa nach Italien, dass ihr uns dieses coole Set hier aufgenommen habt. Ich fand's richtig geil und ich hoffe, ihr auch. Wir haben jetzt um halb gleich eine Nachrichtenunterbrechung und nach den Nachrichten lege ich nochmal ein bisschen für euch auf. Also bleibt

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7: Mit Jasper Tiedemann. Zehntausende Leute sind in Berlin heute dabei bei der Techno-Parade Rave the Planet. Die läuft noch bis 22 Uhr. Die Polizei sagt, dass es bislang keine größeren Probleme gab. Das Sicherheitskonzept sei aufgegangen. Zum Start der Parade am Nachmittag gab es eine Schweigeminute für die Opfer des Anschlags auf den CSD vor 3 Wochen. Wenn ihr morgen mit dem Auto unterwegs seid, könnte sein, dass euch dann mehr Lkw begegnen, als ihr das sonntags gewohnt seid. Berlin und Brandenburg haben nämlich das Sonntagsfahrverbot für bestimmte Lkw aufgehoben bis Ende August. Aktuell können viele Waren ja nicht per Schiff transportiert werden, weil es in vielen Flüssen zu wenig Wasser gibt. Die zusätzlichen Lkw sollen jetzt helfen, dass die Lieferketten nicht zusammenbrechen. Wir gucken nach Frankreich. Da fallen an diesem Wochenende viele Flüge von der Billig-Airline EasyJet aus. Da streiken nämlich viele FlugbegleiterInnen. Sie sind unzufrieden damit, wie oft die Dienstpläne geändert werden. Teilweise bis zu 60 Mal pro Woche, sagt die zuständige Gewerkschaft. Das sei mit dem Privatleben nicht vereinbar. 4 Tore in einem Heimspiel, das hat es bei den Fußballern von Hertha BSC die ganze letzte Zweitligasaison nicht gegeben. In der neuen Spielzeit hat es gleich beim ersten Spiel im Olympiastadion geklappt. Hertha hat heute mit 4:1 gegen Heidenheim gewonnen. Cottbus spielt morgen auswärts in Bielefeld, um 13.30 Uhr geht's da los.
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7: A115 Richtung Dreieck Nutetal, Vorsicht zwischen Potsdam-Babelsberg und Potsdam-Drewitz. Da gibt's einen Liegenbleiber auf dem Standstreifen und Vorsicht auch auf der A100 Richtung Treptow zwischen Gradestraße und Britzer da, zwischen Gradestraße und Britzer. Wie heißt es nochmal? Steht hier nicht. Zwischen Gradestraße und Britzer ist die Autobahn gesperrt. Da ist Öl ausgelaufen. Ihr wisst hoffentlich, was gemeint ist. In Berlin-Mitte Tiergarten ist auf der Potsdamer Straße noch ein Stau Richtung Lützowstraße. Braucht er 25 Minuten obendrauf. Und in Tiergarten ist die Straße des 17. Juni zwischen Großem Stern und Brandenburger Tor in beiden Richtungen gesperrt. Da ist ja noch Rave the Planet. Deswegen halten am Bahnhof Brandenburger Tor auch keine S- und U-Bahnen. Außerdem gibt es noch eine Signalstörung bei der S-Bahn. S3, 5, 7 und 9, da müsst ihr mit Verspätung und Ausfällen rechnen. Die S5 fährt außerdem zwischen Ostbahnhof und Westkreuz nur alle 20 Minuten. Gute Fahrt, kommt gut an.
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8: Da sind wir wieder zurück. Wir starten in die letzten 30 Minuten der heutigen Sendung. Medusa ist leider abgehakt. Es war wunderschön, aber auch ich kann auflegen. Und das habe ich bewiesen auf dem Corfu Odyssee Festival. Von dort gibt es einen Mitschnitt und davon werde ich

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1: Omiki und Omnia haben diesen Track produziert und er heißt Ayla.

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1: Als eine der letzten Nummern der heutigen Sendung hören wir eine Co-Produktion von relativ vielen Produzenten, allen voran das Star-Produzenten-Duo Artbud. Gemeinsam mit Rehab, Stylo, Ellie und Dani haben sie den Track Fight Machine gemacht, featuring Name. 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
1: Ich verabschiede mich für den heutigen Tag bei euch. Ich hoffe, euch hat die heutige Sendung gefallen. Mir hat sie sehr, sehr gut gefallen. 120 Minuten wilde Reise durch vor allem techhausige elektronische Musik, würde ich sagen, war heute der Schwerpunkt. Mir hat es gut gefallen. Ihr könnt die Sendung nachhören auf ARD Sounds. Viel cooler ist es allerdings, wenn ihr wieder am Samstag um 20 Uhr einschaltet, denn da bin ich wieder für euch hier bei Fritz am Start. Bis dahin wünsche ich euch alles Liebe, alles Gute. Passt auf euch auf und bleibt gesund. Euer Solle.

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1: Hallo und herzlich willkommen im Club und bei Techno Live. Ich hoffe, ihr habt euch genauso auf das Wochenende gefreut wie ich. In der Hauptstadt ist wieder einiges los und bei fast 40 Grad dürfte heute wohl jeder nach einer Abkühlung suchen. Zum Glück haben wir dieses Wochenende jede Menge Open Airs und Partys. Ich habe einige Event-Tipps für euch dabei und zwei Gäste, die jeweils einen Clubmix vorbereitet haben. Wir starten die Sendung mit DJ Heartstring. Das Berliner Duo gehört aktuell zu den gefragtesten Acts der Szene und verbindet Trance, Eurodance und Techno zu einem ganz eigenen Sound. Heute spielen sie beim Day and Night Watergate Open Air im Found. Und als kleinen Vorgeschmack hört ihr sie jetzt im Clubmix. Ihr hört DJ Heartstring bei Techno.

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1: Ihr hört gerade DJ Heartstring im Clubmix. Das Berliner Produzenten- und DJ-Duo gehört aktuell zu den gefragtesten Acts der Szene. Mit ihrem Mix aus Trance, Eurodance und Techno sind sie in den letzten Jahren international durchgestartet und auf Festivals und in Clubs auf der ganzen Welt zu Gast. Und heute Nacht könnt ihr sie live erleben beim Day & Night Watergate Open Air im Found. Wir hören jetzt weiter in ihren Clubmix, aufgenommen auf dem Zoender Festival. Ihr hört DJ Heartstring hier auf uns.

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1: 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Ihr hört gerade DJ Heartstring im Clubmix.

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4: 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Mit Jasper Tiedemann. Zehntausende Menschen waren dabei. Heute ist zum 5. Mal die Techno-Parade Rave the Planet durch den Berliner Tiergarten gezogen. Die Polizei sagt, dass im Großen und Ganzen alles ohne Probleme abgelaufen ist. Gut 1.500 BeamtInnen haben das Event abgesichert. Es war die erste Großveranstaltung in Berlin seit dem Terroranschlag auf den CSD vor 3 Wochen. Für die Opfer des Anschlags gab es heute auch eine Schweigeminute. Kinder und Jugendliche dürfen nicht pauschal aus Social Media ausgesperrt werden. Das hat der Suchtbeauftragte der Bundesregierung Streeck heute nochmal klargestellt. Auch unter 13-Jährige sollten nachweislich kindgerechte Angebote weiter nutzen können, hat Streeck der Zeitung Rheinische Post gesagt. Für ältere Jugendliche brauche es dann abgestufte Schutzstandards. Außerdem fordert Streeck strengere Regeln für Anbieter, damit es bei Jugendlichen zum Beispiel kein Doomscrolling mehr gibt. Hat ein AfD-Politiker einen Jugendlichen verprügelt, weil der ein Wahlplakat kaputt machen wollte? Den Verdacht gibt's gerade in Sachsen-Anhalt. Das Landeskriminalamt hat bestätigt, dass es eine Auseinandersetzung zwischen 2 Jugendlichen und einer Person gegeben hat, gegen die wegen Immunität erstmal nicht ermittelt werden kann. Laut Medienberichten soll auch ein Baseballschläger im Spiel gewesen sein. Der Europaabgeordnete Bausemer schreibt bei Facebook, dass er den Jugendlichen auf frischer Tat erwischt, verfolgt und festgehalten habe. So schnell war vorher noch niemand. Bei der Schwimm-Europameisterschaft hat ein Deutscher einen Weltrekord geknackt. Johannes Liebmann aus Magdeburg hat über 1500 Meter Freistil mit 14 Minuten 26 eine neue Bestzeit aufgestellt und ist Europameister geworden. Vor 3 Tagen hatte Liebmann schon über 800 Meter Gold geholt. Verkehr. Östliche A10, da bitte Vorsicht zwischen Dreieck Spreeau und Freienbrink, da stehen mehrere kaputte Fahrzeuge rum. Vorsicht auch auf der A100 Richtung Treptow zwischen Gradestraße und Britzer Tunnel. Ist die Autobahn gesperrt, da ist Öl ausgelaufen. Dementsprechend macht einen Bogen drum, wenn ihr noch könnt. Vorsicht auf der A2 Richtung Berlin zwischen Ciesa und Wollin liegen Reifenteile rum und es gibt einen Liegenbleiber. Und Vorsicht auf der A11 Richtung Berlin zwischen Lanke und Wandlitz, auch ein Liegenbleiber auf dem Standstreifen. In Berlin gibt's noch Stau in Mitte Tiergarten auf der Potsdamer Straße. Richtung Lützowstraße braucht ihr weiterhin 25 Minuten länger.

Wir sind weiterhin im Set von DJ Heartstring. Das Berliner Duo hat sich in den letzten Jahren mit seinem unverwechselbaren Mix aus Trance, Eurodance und Techno einen festen Platz in der Clubszene erspielt. Kaum ein Festival oder großer Club kommt momentan an den Zweien vorbei. Und wenn ihr sie heute live erleben wollt, dann habt ihr die Chance, denn DJ Heartstring spielt beim Watergate Open Air im Found. Das ganze Event geht bis 6 Uhr morgens, also falls ihr gerade noch spontan auf eine Party wollt, that's the place to be. Wir hören jetzt weiter in den Club Mix rein. Ihr hört DJ Heartstring bei Techno Live.

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1: Ihr hört gerade DJ Heartstring im Club Mix. 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
1: Ein riesiges Dankeschön an DJ Heartstring. Ich wünsche euch ganz viel Spaß auf dem Watergate Open Air. Wir machen weiter mit unserem zweiten Gast, Introversion. Der gebürtige Australier lebt heute in Berlin und gehört mit seinem düsteren, groovigen und von den 90ern inspirierten Techno zu den spannendsten Produzenten der Szene. Sein Durchbruch gelang ihm mit der EP Dystopia. Und auch ihn könnt ihr dieses Wochenende live erleben, denn Introversion legt heute Nacht bei der Clubnacht im Berghain auf. Und hier könnt ihr seinen Sound schon einmal kennenlernen. Ihr hört Introversion bei Techno Live.

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1: 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Ihr hört gerade Introversion im Clubmix.

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3: Mit Jasper Tiedemann. Zehntausende Menschen waren dabei. Heute ist zum 5. Mal die Techno-Parade Rave the Planet durch den Berliner Tiergarten gezogen. Die Polizei sagt, dass im Großen und Ganzen alles ohne Probleme abgelaufen ist. Gut 1500 BeamtInnen haben das Event abgesichert. Es war die erste Großveranstaltung in Berlin seit dem Terroranschlag auf den CSD vor 3 Wochen. Für die Opfer des Anschlags gab es heute auch eine Schweigeminute. Wenn ihr morgen mit dem Auto unterwegs seid, könnte sein, dass euch dann mehr Lkw begegnen, als ihr das sonntags gewohnt seid. Berlin und Brandenburg haben nämlich das Sonntagsfahrverbot für bestimmte Lkw aufgehoben bis Ende August. Aktuell können viele Waren ja nicht per Schiff transportiert werden, weil es in vielen Flüssen zu wenig Wasser gibt. Die zusätzlichen Lkw sollen jetzt helfen, dass die Lieferketten nicht zusammenbrechen. Wir gucken nach Frankreich. Da fallen an diesem Wochenende viele Flüge von der Billig-Airline EasyJet aus. Da streiken nämlich viele FlugbegleiterInnen. Sie sind unzufrieden damit, wie oft die Dienstpläne geändert werden. Teilweise bis zu 60 Mal pro Woche, sagt die zuständige Gewerkschaft. Das sei mit dem Privatleben nicht vereinbar. 4 Tore in einem Heimspiel. Das hat es bei den Fußballern von Hertha BSC die ganze letzte Zweitligasaison nicht gegeben. In der neuen Spielzeit hat es gleich beim ersten Spiel im Olympiastadion geklappt. Hertha hat heute mit 4:1 gegen Heidenheim gewonnen. Cottbus spielt morgen auswärts in Bielefeld. Da geht es um 13.30 Uhr los.
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3: Vorsicht in Schönerlinde, auf der Berliner Allee zwischen Hobrechtsfelder Weg und am Wiesenweg eine ungesicherte Unfallstelle. Und Vorsicht auch auf der A10 Richtung Dreieck Spreeau. In der Ausfahrt Berlin-Hellersdorf steht ein kaputtes Fahrzeug rum. Vorsicht im Kreis Potsdam-Mittelmark zwischen Güterfelde Nord und Stahnsdorf liegt ein totes Reh. Vorsicht auf der A11 Richtung Berlin zwischen Korin und Werr-Berlin gibt es einen Liegenbleiber. Und Vorsicht auf der östlichen A10 zwischen Dreieck Spreeau und Freienbrink stehen mehrere kaputte Fahrzeuge. Auf der Landesstraße in Marwitz behindert Höhe Kreisverkehr, eine Unfallstelle, den Verkehr. Dann Vorsicht auf der A100 Richtung Treptow, beziehungsweise die A100 Richtung Treptow ist gesperrt. Zwischen Gradestraße und Britzer Tunnel, da ist Öl ausgelaufen. Vorsicht auf der A2 Richtung Berlin, zwischen Ciesa und Wollin liegen Reifenteile rum und es gibt einen Liegenbleiber. Und Vorsicht auf der A11 Richtung Berlin, zwischen Lanke und Wandlitz, auch da ein Liegenbleiber. In Berlin-Mitte gibt es noch Stau auf der Potsdamer Straße Richtung Lützowstraße, braucht er 25 Minuten länger. Die Straße des 17. Juni ist komplett gesperrt zwischen Großem Stern und Brandenburger Tor wegen Rave the Planet. Am Bahnhof Brandenburger Tor halten deswegen auch keine S- und U-Bahn. Und bei der S-Bahn gibt es auch immer noch eine Signalstörung bei der S3, 5, 7 und 9.

macht sein Sound für mich so besonders. Und heute Nacht könnt ihr ihn auch live erleben in der Clubnacht im Berghain. Und wir hören jetzt weiter in sein Set rein. Ihr hört Introversion. Viel Spaß.

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1: Ihr hört gerade Introversion im Club Mix. Und wenn ihr euch die komplette Sendung noch einmal anhören wollt, dann könnt ihr das selbstverständlich tun auf fritz.de in der Streambox oder bei ARD Sounds.

das war es leider schon mit Techno Live für heute. Wir haben zwei großartige Acts gehört, DJ Heartstring und Introversion. DJ Heartstring könnt ihr heute Nacht beim Day and Night Watergate Open Air im Found erleben, während Introversion später bei der Clubnacht im Berghain auflegen wird. Habt ein tolles Wochenende und bei den Temperaturen morgen lieber im Schatten oder gleich im Wasser bleiben. Wir hören uns alle nächste Woche wieder. Tschüss und

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3: Einen wunderschönen guten Abend wünsche ich euch. Wir starten relativ schnell rein, denn ich habe Bock. Heute 120 Minuten elektronische Musik für euch mit mir, Solveig. Den Anfang machen wir mit der Nummer Mantra von RG Omiki und Len Har.

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1: Das ist eine richtig geile Nummer, die zurzeit in keinem DJ-Set von mir bei den Festivals und Open Airs fehlen darf. Sie heißt Born Like That, ist von Kevin DeVries und Just.

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1: Von Kesaya ist die Nummer, die wir hier gerade eben hören. Und sie heißt I Don't Like the Drugs.

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1: Knapp 10 Minuten darf ich noch für euch auflegen. Dann müssen wir ganz kurz in eine Nachrichtenunterbrechung gehen. Und nach den Nachrichten begrüße ich dann meinen Buddy Stephen Shade hier im Studio mit einem Gastmix und einem hoffentlich spannenden Talk.
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1: Wie schon angekündigt, jetzt gleich um 20:30 eine Nachrichtenunterbrechung. Bleibt dran. Danach geht's nochmal 90 Minuten hier bei Fritz im Club mit Radio Butzke weiter.

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7: 12:30 ist es.
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9: Gilt ein bisschen als Nachfolger der Love Parade. Gestern gab es in Berlin zum 5. Mal Rave the Planet. Zehntausende Menschen waren bei der Techno-Parade dabei, sagt die Polizei. Es war das erste Großevent in Berlin seit dem Anschlag auf den CSD vor 3 Wochen. Zum Start gab es auch eine Schweigeminute. Gleichzeitig gab es gestern auch die Fuck Parade. Da sind Leute gegen Gentrifizierung und Clubsterben auf die Straße gegangen. Da waren laut Polizei gut 3000 Leute dabei. Es ist der größte Waldbrand in der Geschichte von Nordrhein-Westfalen. Im Hürtgenwald in der Eifel mussten sogar knapp 2000 Leute aus ihrem Zuhause raus, weil das Feuer zu nah kam. Wann sie zurück können, ist noch nicht klar. NRW-Ministerpräsident Wüst hat gestern aber gesagt, es gibt Hoffnung, dass der Brand unter Kontrolle gebracht werden kann. Der Innenminister von Nordrhein-Westfalen, Reul, geht davon aus, dass ein Mensch den Waldbrand verursacht hat. Er sprach wörtlich von irgendeinem Idioten, der für das Feuer verantwortlich sei. Sollte wohl ein lustiger Ausflug mit dem Floß werden, ist dann aber für einen aus der Gruppe im Krankenhaus geendet. Auf der Müggelspree in Berlin-Friedrichshagen ist gestern ein 32-Jähriger von dem Partyfloß ins Wasser gefallen, laut Polizei beim Versuch, ein Schlauchboot aufzupusten. Im Wasser hat ihn dann die Schiffsschraube des Floßes am Bein und an der Seite erwischt. So schnell war vorher noch niemand. Bei der Schwimm-Europameisterschaft hat ein Deutscher einen Weltrekord geknackt. Johannes Liebmann aus Magdeburg hat über 1500 Meter Freistil mit 14 Minuten 26 eine neue Bestzeit aufgestellt und ist Europameister geworden. Vor 3 Tagen hatte Liebmann schon über 800 Meter Gold geholt.
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9: Vorsicht im Kreis Elbe-Elster. Zwischen Riedlin und Friedrichsluger sind Menschen auf der Straße. Schönerlinde, Berliner Allee, Vorsicht zwischen Ende der Straße und Ruprechtsfelder Weg. Da gibt es eine Unfallstelle. Und Vorsicht auf der A10 Richtung Dreieck Spreeau. In der Ausfahrt Berlin-Hellersdorf gibt es einen Liegenbleiber. Die A100 Richtung Treptow ist gesperrt. Zwischen Gradestraße und Britzer Tunnel, da ist Öl ausgelaufen. Dann Vorsicht auf der A11 Richtung Berlin zwischen Lanke und Wandlitz gibt es einen Liegenbleiber auf dem Standstreifen. In Berlin-Mitte-Tiergarten dauert es noch ein bisschen länger auf der Potsdamer Straße Richtung Lützowstraße. Da gibt es einen kleinen Stau. Die Straße des 17. Juni ist außerdem komplett gesperrt in beiden Richtungen zwischen Großem Stern und Brandenburger Tor wegen Rave the Planet. Und bei der S-Bahn gibt es eine Signalstörung. Deswegen müsst ihr bei der S3, 5, 7 und 9 mit Verspätung und Ausfällen rechnen. Gute Fahrt.
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11: Ihr Lieben, da sind wir wieder zurück. Die Nachrichten haben wir ausgemacht. Die Mikrofone haben wir dafür wieder ein bisschen lauter gemacht. Mikrofone im Plural, denn wie vorhin schon angekündigt, ich stehe nicht mehr alleine hier im Studio. Ich habe nun einen Gast hier. Einen Gast, der schon relativ oft hier war. Ich würde schon sagen, ja, gehört irgendwie schon zum Inventar. Denn ich weiß nicht, wie oft. Ich habe es nicht gezählt. Aber war schon sehr oft hier in der Sendung. Er hat immer spannende Perspektiven dabei, ist als DJ, Producer, Booker und Veranstalter bekannt hier in der Clubszene, also nicht nur von der Bühne, sondern auch hinter den Kulissen. Er ist geboren in den USA mit mexikanischen Wurzeln, aber aufgewachsen hier in Deutschland. Und er ist jemand, der nie ein Hehl daraus gemacht hat, dass Musik und politische Haltung auf jeden Fall für ihn zusammengehören. Fühlst du dich denn da so richtig repräsentiert, lieber Stephen Shade? Hallo.
12: Hallöchen. Ja, doch, kann man schon so sagen.
11: Ja, du hast ziemlich viele Worte, ne?
12: Ja, ich würde dich jetzt
11: kommst du denn folgen?
12: Ja, doch.
11: Ja. Und inhaltlich gibst du mir, wie viel Prozent treffen davon zu?
12: Ach doch, ich würde mal sagen so 90%.
11: Ja. Okay, welche 10% haben nicht so zugetroffen?
12: Ach, da habe ich jetzt, das habe ich schon wieder vergessen. Ach, scheiße.

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1: Der wunderbare Stephen Shade ist bei mir hier im Studio zu Gast. Musik durfte man nun schon ein bisschen hören. Deine Stimme haben wir vorhin auch schon ganz kurz gehört. Jetzt würde ich gerne mit dir ein bisschen ins Gespräch einsteigen. Hast du Bock?
2: Ja, lass mal loslegen hier.

0: So, wir beide kennen ja die Szene doch schon relativ lang, die elektronische Musikszene. Ich habe aber gerade irgendwie ein bisschen das Gefühl, dass sich gerade einiges verändert. Zuerst mal so grundsätzlich. Hast du auch das Gefühl?
1: Total, aber man muss natürlich auch sagen, unsere Gesellschaft, die Welt ist immer im Wandel. Die 80er waren anders, die 90er, die 2000er, 2010er und jetzt ist es wieder anders.
0: Aber wenn wir jetzt mal nur auf die elektronische Musikszene gucken, hast du das Gefühl, das ist eher ein Neustart oder eher eine Krise, die wir da gerade erleben?
1: Es hängt, glaube ich, von der Betrachtungsweise ab. Also es gibt halt Themen, die sind einfach schon vor 15 Jahren nicht mehr tragfähig gewesen. Und der Anspruch, glaube ich, einfach an allen hat sich verändert und die technischen Möglichkeiten über die letzten Jahre haben dann doch den Fokus woanders hingelegt. Und ich glaube, die Herausforderung ist es einfach, sich immer wieder neu zu entdecken und alte Mechanismen, die man früher immer benutzt hat, abzulegen und sich auf neue Themen einfach einzulassen. Das hängt halt von der Vermarktung ab, von der Konzeptierung, von der Musik, von allem so. Und ich glaube, Menschen, die sich damit nicht wirklich auseinandersetzen, sehen es gerade als extrem schwierig an. Aber ja.
0: Aber es ist ja auch ein bisschen anders, ne? Also ich meine, du hast jetzt auch schon angesprochen, dass technische Entwicklungen da auch mit reinspielen.
1: Ja.
0: Und ich glaube auch, dass die jetzt auf den Teil eingehen, auf den ich jetzt eingehen will. Denn ich habe halt das Gefühl, dass alles viel schnelllebiger ist. Früher hatte ich das Gefühl, gab es so Trends und die haben dann auch mal ein paar Jahre gehalten. Aber das spüre ich jetzt gar nicht mehr so. Das ist alles viel kompakter, viel schneller, viel mehr Wandel. Nimmst du das auch so wahr? Oder ist es eine individuelle Betrachtungsweise von mir?
1: Inzwischen hat sich so ein neuer Ausdruck etabliert, Performative NPC.
0: Habe ich noch nie gehört.
1: Das sind Menschen, die irgendwie Bock haben, dabei zu sein, aber nicht wirklich dazu gehören. NPC bedeutet Non-Player-Charakter. Also das kommt aus den Computerspielen. Und
0: den Begriff kenne ich.
1: Ja, genau. Und performative heißt einfach, dass sie rational das Game betrachten. Meistens haben sie auch einen akademischen Background, Marketing oder BWL studiert. Und performen sich so krass, dass sie trotz der fehlenden Zugehörigkeit es schaffen, sich zu etablieren.
0: Und macht dir das Sorgen oder siehst du darin eine Chance?
1: Die Problematik dahin ist es einfach so, dass diese Menschen auch so ein bisschen die gesamte Industrie in gewisse Richtungen lenken. Das liegt einfach daran, je besser man sich vermarktet, je mehr Potenzial man auch selber ausschöpft von dem, was man hat, desto mehr entwickelt sich dann auch ein Markt oder ein Genre, eine Community. Und man merkt es einfach jetzt, dass diese Vermarktung so stark ist, dass alles sichtbar ist. Man sieht alles, man merkt alles, man erfährt alles und das killt die Magie von dem, woher wir eigentlich kommen. Und das macht das dann super schnelllebig, weil dieser Peak der Sättigung einfach schon nach wenigen Momenten erreicht wird und nicht wie früher nach 10.
0: Ja, also man kann schneller an ein Goal kommen, das zu erreichen. Aber glaubst du denn, dass es grundsätzlich schwieriger ist, überhaupt mal so herauszubrechen aus der Masse, oder ist es einfacher geworden?
1: Wer das Potenzial der technischen Möglichkeiten voll ausnutzt, wird auch Erfolg haben. So.
0: Kannst du eine Garantie drunter geben, oder wie? Das würde ich nicht.
1: Naja, also
0: klingt doch gerade sehr arg so.
1: Es gibt halt Menschen, die halt wissen, wie das funktioniert und die setzen dann einfach diese Schlüssel an, die man benötigt, haben meistens auch einen ökonomisch sehr starken Background. Und
0: das hilft natürlich, ne?
1: Das ist es. Und diese Menschen nutzen es einfach. Also man kann es ihnen ja nicht übel nehmen. So.
0: Also wäre ja auch dumm, wenn man Kohle hätte und sagt, du, aber die setze ich aber nicht ein, obwohl ich davon relativ viel zur Verfügung habe, aber ich setze sie nicht ein, um erfolgreich zu werden.
1: Ja.
0: Wenn man da so einen Drang hat, erfolgreich zu werden. Ne? Der wäre blöd.
1: Ja. Ich meine, früher, ich weiß nicht, wie es in Berlin war, aber bei uns so in Hamburg 2010 herum, da ist da ein Set hochgeladen und dann kamen halt schon die Anfragen rein. Aber zu der Zeit...
0: Ja, es ist nicht mehr so, ne?
1: Ja, es ist gar nicht mehr so. Aber man muss auch sagen, zur damaligen Zeit, 2010, haben die Leute schon gesagt, ey, es ist zu viel DJs von allem so.
0: Ja, aber das haben wir auch immer noch, oder?
1: Also, ja, aber...
0: Jeder ist ein DJ, weil die technische Hürde ist einfach auch viel kleiner geworden.
1: Es ist
0: DJ
1: zu werden. Geworden.
0: Früher musst du Vinyl kaufen und mit Vinyl auflegen können.
1: So ist es. Früher musst du was können.
0: Ja, gut. Lass ich mal so stehen. Gucken wir mal, ob du was kannst, denn du hast uns ein DJ-Set mitgebracht. Das drehen wir jetzt wieder lauter. Und danach würde ich gleich mal gerne mit dir ein bisschen über KI sprechen.

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1: Steven Shade bei mir heute hier im Studio zu Gast. Wir haben vorhin schon ein bisschen angefangen zu quatschen und ich habe auch angekündigt, dass ich gerne mit dir ein bisschen über KI sprechen wollen würde. Also in den letzten Monaten ist man ja irgendwie gar nicht mehr über diese zwei Buchstaben drumherum gekommen, oder? Nutzt du selber KI eigentlich in deinem Alltag oder hältst du davon Abstand?
2: Also ich habe ja so eine indirekte Liebesbeziehung mit Chatty.
1: Was war denn das Letzte, was du gefragt hast? Nur mal so, um so ein bisschen ein Gefühl dafür zu kriegen, wie du ChatGPT nutzt.
2: Chatty, such mal bitte für mich auf allen erdenklichen Plattformen und Seiten inklusive Robert Coles ein günstiges Hotelzimmer in Rotterdam mit Doppelzimmer, Klimaanlage und Late Checkout.
1: Alles klar. Und dann hast du was Geiles gefunden. Yes. Besser, als wenn du bei Booking.com geguckt hättest.
2: Ja.
1: Und jetzt mal ein bisschen noch bezogen auf Musikproduktion, was ja auch ein Thema ist oder unser Thema ist. Glaubst du, dass man es in einem Jahr noch hören wird, ob ein Track von einer künstlichen Intelligenz produziert wurde oder nicht?
2: Wenn man sich anschaut, wie schnell sich dieses ganze Thema entwickelt und wie gut diese KIs lernen, denke ich mal, wird es darauf hinausgehen, dass man A, nicht mehr unterscheiden kann, ob es jetzt per Hand oder per AI produziert wird, und der Fokus wird dann auf eine Personenkultur meiner Betrachtungsweise gehen. Sprich halt, Person XY steht für einen Sound, ist als Persona krass cooler Charakter, von dem kauft man dann die Musik und nicht mehr dieses randommäßige DJ-Produzent XY haut einen Track raus. So, das ist, denke ich, wird langfristig, dieses Modell wird aussterben.
1: Ja, aber ich meine, DJs brauchen noch Musik, die gut ist und die sich auflegen lässt und nicht nur von jemand ist, der cool ist.
2: Das ist wahr, aber ein DJ wird auch irgendwann nicht mehr unterscheiden können, ob die Musik jetzt funktioniert, ob sie von einer KI oder von einem echten Menschen.
1: Ist denn das tragisch? Also für dich und mich, die wir selber Musik produzieren, ist es natürlich jetzt bewusst eine provoziert formulierte Frage, aber grundsätzlich für den Endkonsumenten ist es doch Bums, ob du die Musik gemacht hast oder irgendeine künstliche Intelligenz.
2: Absolut. Also ich meine, man sieht es ja jetzt auch so, dass diese Wahlhymnen waren ja alle KI-Musik. Und da ist den Menschen auch scheißegal gewesen, ob es jetzt ein echter Sänger war oder eine KI. So, es ging ja trotzdem medial.
1: Ich habe bei der aktuellen Veröffentlichung auch das erste Mal eine AI-Voice genutzt.
2: Mir wurde auch gesagt, dass ein Top-5-Track auf Beatport auch komplett KI ist.
1: Komplett?
2: Ja.
1: Komplett?
2: Komplett.
1: Verrückt.
2: Ja.
1: Aber dann auch mit einem generischen Namen oder ein echter existierender Künstler?
2: Ein generischer Name, und es wurde dann tatsächlich, es fiel auf, als das Label dann nach den Stems gefragt hat, aber diese Stems halt nicht da waren, weil es halt eben komplett KI ist.
1: Verrückt.
2: Ja.
1: Nutzt du KI in Musikproduktion von dir?
2: Ja, ich nutze es als Tool einfach im Bereich Mixing, im Bereich Sidechain. Ich habe halt gelernt, KI nicht als Feind anzusehen, sondern KI dafür zu benutzen.
1: Ich glaube auch einfach, man kann sich dem auch nicht verweigern. Ne? Also ich meine, KI gibt's, KI wird ab jetzt da sein, wird nicht weg sein.
2: Auf jeden Fall. Also ich meine, früher wurden ja auch KIs benutzt fürs Mastering. So, da gab es diverse Services, da hast du einfach deinen Track reingeladen und dann hast du dann einen Master bekommen.
1: Ich habe nämlich auch das Gefühl, dass so wie die Leute heute den Begriff KI benutzen, wissen die gar nicht, dass es schon sehr lang eigentlich im Umlauf ist. Das konnte, weißt du, bei Soundcloud zum Beispiel, wenn du einen Track hochgeladen hast, haben die auch gesagt, ja, willst du mastern? Und das war natürlich auch einfach eine KI, die halt einfach nur nicht KI hieß, weil es das damals noch nicht gab.
2: Auch im Copyright wird KI benutzt und gab es auch schon vorher. So klar, die Copyright-KI von Soundcloud ist natürlich jetzt nicht gerade die beste, aber nichtsdestotrotz, es sind halt Prozesse oder Entwicklungen, Evolution, die man halt nicht bremsen kann. So, man muss halt mit klarkommen, man muss sich damit arrangieren und das Beste halt rausmachen.
1: Hast du denn für dich so als Steven manchmal so die Sehnsucht nach der Zeit, als Musik und elektronische Musik einfach nur elektronische Musik war und nicht die ganze Scheiße rechts und links davon?
2: Ich vermisse manchmal die Zeiten, als ich so mit 17, 16 Jahren auf illegalen Partys war und man einfach nichts mitgekriegt hat von irgendwas. Und man war einfach so ein Stück weit isoliert. Und das war geil.
1: Voll gut. Was auch geil ist, ist dein DJ-Set. Drehen wir es lauter. Starke Bridge von mir, oder?

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3: Ihr Lieben, ihr seid hier bei Fritz im Club. Wir haben die Halbzeit der heutigen Sendung erreicht. Auch schon die Halbzeit des Gesprächs mit dir, lieber Steven.
4: Ja, war doch mal wieder schön, ein bisschen zu schnacken, oder?
3: Ja, aber haben wir auch noch ein bisschen. Das ist ja das Gute. Ich würde gerne mit dir über Clubkultur und politische Verantwortung ein bisschen quatschen. Weil du warst ja schon immer jemand, der politische Themen nicht ausklammert, oder?
4: Nee,
3: oder
4: das
3: bist du erst
4: das
3: später geworden? Warst du schon immer?
4: Es war schon immer so ein Stück weit, aber sagen wir mal, dieses Lautsein kam erst, glaube ich, so die letzten 10 Jahre.
3: Oder? Ja. Also, schreiben sich auch relativ viele auf die Fahne aktuell, aber glaubst du denn, dass es auch wirklich ist oder dass es einfach nur so eine Erzählung ist, dass wir so tun, Clubkultur ist politisch?
4: Das hat was, also, glaube ich.
3: Tun wir nur so oder ist es wirklich so?
4: Ich glaube, das hängt einfach stark von den Orten ab. Also, wenn wir jetzt mal so Berlin nehmen, so ja, Techno kam aus dem Punk, so aus der Ausbesetzerszene in Berlin, aber mit jedem subkulturellen Thema, was halt irgendwann populärer wird, kommt natürlich dann auch so ein bisschen der Mainstream mit rein. Der Mainstream ist halt nicht wirklich politisch. So.
3: Ja, jetzt hast du gesagt, ne, gerade hier in Berlin ist es ja schon eher so, aber gerade zu Themen wie Diversität und Offenheit schreiben sich ja die meisten Clubs auf die Fahnen. Mhm. Aber wie viel davon ist auch wirklich echtes Engagement und wie viel davon ist so inszeniertes Marketing?
4: Ich hoffe natürlich 100% ist die Realness, also ist auch das Dahinterstehen aus Überzeugung oder die Verantwortung oder auch die politische Einstellung. Ich gehe aber davon aus, dass tatsächlich ein gewisser prozentualer Anteil es entweder macht, um irgendeinen Shitstorm aus dem Weg zu gehen, so, oder
3: was ja am Ende des Tages wahrscheinlich auch fair enough wäre.
4: Ja, voll.
3: Denn am Ende des Tages erreicht es ja dann trotzdem das Ziel, dass ein diverseres Line-Up ist. Ja. Das ist ja quasi wie eine Quote, oder?
4: Ja, voll.
3: Oder sehe ich das falsch?
4: Du siehst es da komplett richtig so, aber es ist ja dann nicht so, wir müssen das machen, weil wir es wollen.
3: Es ist nicht intrinsisch.
4: Ja, genau, es ist
3: auf erzwungen.
4: Es ist ein Stück weit opportunistisch.
3: Was ja dann aber, ja, was aber auch okay ist, weil ich meine, wenn die Kräfte so laut sind, dass sie einem so einen harten Shitstorm erzeugen können, dass die Clubs davor Angst haben, dann haben sie ja doch ihr Ziel erreicht, die Leute, die dafür einstehen wollen, dass es diversere Line-Ups gibt und Offenheit.
4: Voll, ja. Aber es ist halt leider nicht nachhaltig, weil da gab es ja so ein paar Studien vor ein paar Jahren, war das ja ein riesiges Thema und dann hat man auch gesehen, dass die Lineups deutlich diverser waren, aber mit dem Zeitpunkt, wo es, sagen wir mal, aus dem Blickwinkel vieler Menschen verschwand.
3: Ist es aus dem Blickwinkel verschwunden?
4: Ja, wurde es wieder rückläufig. Da gibt es diverse Studien drüber. Und das ist halt meistens dann in den Institutionen, die es aus Zwang gemacht haben, weil sie halt so einen Shitstorm aus dem Weg gehen wollten.
3: Okay. Das ist jetzt dann eine Entwicklung, auf die wir irgendwie ein Auge haben müssen, sagst du jetzt quasi, oder? Oder ist es...
4: Man sollte sich dem bewusst sein, dass halt eben nicht alle dahinter stehen, aber man sollte die wertschätzen und die respektieren, die dahinter stehen.
3: Klingt gut.
4: Ja.
3: Ich würde sagen, wir drehen deine Musik nochmal lauter und gehen danach dann in das nächste Thema ein, oder?
4: Machen wir gerne.
3: Nämlich ein bisschen mal was Privates.
4: Oh.
3: Spannend.

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1: Ich habe es vorhin schon angekündigt. Ich habe diesmal auch ein paar privatere Themen, die ich gerne mit dir so besprechen wollen würde, damit es nicht immer nur über Karriere und Politik und so weiter geht. Mich interessiert ja auch so ein bisschen der Mensch hinter dem Künstler. Oder? Ist das okay? Wann hast du denn das letzte Mal als Privatperson das letzte Mal deine Meinung über etwas komplett geändert?
2: Ach, das ist schon ein paar Jahre her, glaube ich.
1: Kannst du dich erinnern an was? Wer über was das war?
2: Es ging damals zu dem Thema Kapitalismuskritik. Ich habe eine verhältnismäßig sehr radikale Einstellung in meinen jüngeren Jahren dazu gehabt und habe in dem Kapitalismus selber das Böse gesehen. Und über die Zeit habe ich dann für mich auch verstanden und gelernt, dass der Kapitalismus an sich nichts Böses ist, sondern die Nichtregulierung des Kapitalismus das Problem einfach ist. Und dass in einer sozialen Marktwirtschaft, so wie wir es ja hier noch in Deutschland haben, halt der Kapitalismus das System ist, was halt auch tragfähig für die Schwächeren in unserer Gesellschaft ist.
1: Gut. Worauf bist du stolz, obwohl es niemand von außen sieht?
2: Dass ich jetzt seit 10 Jahren straight edge bin.
1: 10 Jahren?
2: Ja.
1: Wow, okay, das ist... Gratuliere, das ist wirklich krass.
2: Wobei, halt, stopp, shame on me. Ich war letztens auf der Mary Jane Messe, um Redman live zu sehen.
1: Was kiffen?
2: Nee, ich wurde tatsächlich
1: passiv.
2: Und ich so, wow, ja, das war auf jeden Fall interessant.
1: Hast du irgendwelche Eigenarten oder Angewohnheiten von dir, über die deine Freunde regelmäßig lachen?
2: Ich muss immer wieder umdrehen, nach Hause gehen und gucken, ob ich den Herd ausgeschaltet habe.
1: Egal, guck, lache ich schon direkt los.
2: Oder ob ich die Tür auch zugemacht habe.
1: Oh nein, echt, du Armer.
2: Ja.
1: Bist du wirklich regelmäßig schon wieder, wohnst du hoffentlich weit oben, müssen mit der Treppe hochlaufen immer?
2: Zum Glück haben wir Fahrstuhl.
1: Ah, okay, immerhin das.
2: Ja.
1: Was hast du in den letzten 12 Monaten gelernt, dass dein jüngeres Ich wahrscheinlich überhaupt nicht geglaubt hätte?
2: Mal abends zu Hause zu liegen und nichts zu machen, ist tatsächlich was ziemlich Geiles.
1: Sehr gut. Und jetzt zum Abschluss noch eine letzte Frage. Stell dir vor, wir sind in 10 Jahren wieder hier, stehen hier beide an den Mikros. Und was müsste in den 10 Jahren passiert sein, dass du dann sagst, ja, das waren 10 richtig gute Jahre?
2: Wenn sie genauso sind wie die letzten 10 Jahre.
1: Oh, wenn es aber so weitergeht.
2: Ja.
1: Also straight edge.
2: Voll. Einfach Spaß am Leben haben, mit geilen Menschen umgeben sein, geiles Leben führen, gesund sein und einfach auch sich aus unnötigen Dramen einfach raushalten.
1: Klingt voll geil.
2: Ja?
1: Aber dann sehr weiter.

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1: Ihr seid hier bei Fritz im Club mit Radio Butzke und wir hören ein DJ-Set von Steven Schitt.

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1: Das Ende ist nah, lieber Stephen Shade. Und es ist nicht nur nah, sondern es ist eigentlich da. Das ist wahrscheinlich das bessere Wording dafür.
2: Ach,
1: nur noch wenige Minuten haben wir. Einen Track kannst du nur noch für uns auflegen.
2: Ja, danke, danke.
1: Ey, ich bedanke mich, dass du mal wieder hier vorbeigeschaut hast. Ich finde, wir haben mal wieder auch neue Seiten von dir heute beleuchten können. Aber auch die altbekannten Seiten, die wir lieben, haben wir herausgekramt und den Leuten nochmal gezeigt. Oder?
2: Ja, ich fahre gerne hier nach Potsdam.
1: Ist auch schön hier in Potsdam, ne?
2: Die Luft ist so sauber.
1: Ja, siehst du? Ja. Aber du aller Berliner, ey. Hey, danke für deine Offenheit, deine gute Art und das schöne Set von dir.
2: Ja, vielen Dank.
1: Es war ein großes Fest. Ja. Du hast gesagt, du willst noch einen ganz besonderen Track am Ende auflegen. Vielleicht magst du den sogar selbst anmoderieren. Aber erst nachdem ich gesagt habe, Stephen Shade, Dankeschön, danke für deinen Besuch. Hoffentlich bis ganz bald wieder. Nach dem Track, den Stephen Shade jetzt noch für uns auflegen wird, haben wir eine ganz kurze Nachrichtenunterbrechung und dann geht's nochmal 30 Minuten weiter. So, du darfst dich verabschieden und deinen eigenen Track anmoderieren.
2: Sehr geehrte Damen und Herren, heute spiele ich für euch meinen neuesten Track, Leinestraße Ultras. Das kommt daher, weil ich jeden Tag durch die Leinestraße fahren muss, leider. Obwohl, ich fand sie voll geil dort. Also jeder, der Neukölln kennt, der weiß halt, die Leinestraße zu schätzen oder auch zu hassen. Auf jeden Fall, dieser Track kam am 17. Juli raus auf Safe Space von dem Herrn Ackermann. Da sind echt geile Acts mit bei und tatsächlich habe ich auch gar nicht vorgehabt, den da zu releasen, sondern ich habe ihn einfach nur nach Feedback gefragt und er meinte, so ist der gesigned. Ich so, nö, da wollte er den gleich haben. Und jetzt ist er da. Vielen Dank.
1: Vielen Dank dir und jetzt rein in den Track.

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3: 1:30 halb zwei.
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3: Mit Jasper Tiedemann. Gilt ein bisschen als Nachfolger der Love Parade. Gestern gab es in Berlin zum 5. Mal Rave the Planet. Zehntausende Menschen waren bei der Techno-Parade dabei, sagt die Polizei. Es war das erste Großevent in Berlin seit dem Anschlag auf den CSD vor 3 Wochen. Zum Start gab es auch eine Schweigeminute. Gleichzeitig gab es gestern auch die Fuck Parade. Da sind Leute gegen Gentrifizierung und Clubsterben auf die Straße gegangen. Laut Polizei waren da gut 3000 Leute dabei. Kinder und Jugendliche dürfen nicht pauschal aus Social Media ausgesperrt werden. Das hat der Suchtbeauftragte der Bundesregierung Streeck nochmal klargestellt. Auch unter 13-Jährige sollten nachweislich kindgerechte Angebote weiter nutzen können, hat Streeck der Zeitung Rheinische Post gesagt. Für ältere Jugendliche brauche es dann abgestufte Schutzstandards. Außerdem fordert Streeck strengere Regeln für Anbieter, damit es bei Jugendlichen zum Beispiel kein Doomscrolling mehr gibt. Wenn ihr heute mit dem Auto unterwegs seid, könnte sein, dass euch dann mehr Lkw begegnen, als ihr das sonntags gewohnt seid. Berlin und Brandenburg haben nämlich das Sonntagsfahrverbot für bestimmte Lkw aufgehoben bis Ende August. Aktuell können viele Waren ja nicht per Schiff transportiert werden, weil es in vielen Flüssen zu wenig Wasser gibt. Die zusätzlichen Lkw sollen da jetzt helfen, dass die Lieferketten nicht zusammenbrechen. So schnell war vorher noch niemand. Bei der Schwimm-Europameisterschaft hat ein Deutscher einen Weltrekord geknackt. Johannes Liebmann aus Magdeburg hat über 1500 Meter Freistil mit 14 Minuten 26 eine neue Bestzeit aufgestellt und ist Europameister geworden. Vor 3 Tagen hatte Liebmann schon über 800 Meter Gold geholt.
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3: Vorsicht, auf der A11 Richtung Berlin zwischen Lanke und Wandlitz gibt es einen Liegenbleiber auf dem Standstreifen. Vorsicht auch in Schönerlinde, Berliner Allee zwischen Ende der Straße und Hobrechtsfelder Weg ist eine Unfallstelle. Dann haben wir den Kreis Spree-Neiße dabei. Zwischen Auras und Löschen hat es einen Wildunfall gegeben. Da bitte auch besonders vorsichtig fahren. A117 Richtung Treptow zwischen Waltersdorf und dem Dreieck Treptow hat es auch einen Unfall gegeben. Bitte fahrt da vorsichtig. Vorsicht auch auf der A10 Richtung Dreieck Spree. Auch in der Ausfahrt Berlin-Hellersdorf gibt es einen Liegenbleiber. Und in Berlin ist die Straße des 17. Juni in beiden Richtungen gesperrt, noch wegen Rave the Planet. Außerdem gibt es eine Signalstörung bei der S-Bahn. Es gibt Verspätung und Ausfälle bei der S3, 5, 7 und 9. Gute Fahrt.
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5: Ihr Lieben, wir starten nun in die letzten 30 Minuten der heutigen Sendung. Und wie ihr es natürlich am Kalender sehen könnt, geht die Sommer-Open-Air-Festival-Saison langsam in den letzten Teil über. Einige coole Festivals stehen noch an. Viele sind allerdings auch schon hinter uns gebracht worden. Beispielsweise habe ich Anfang des Sommers, Anfang Juni, bei einem wunderbaren Festival in Corfu aufgelegt, nämlich dem Corfu Odyssey Festival Back-to-Back mit Prismode habe ich da aufgelegt. Und 30 Minuten von diesem Set will ich euch jetzt hier präsentieren. Die wurden aufgenommen und die zeige ich euch jetzt. Der erste Track, den ihr hier hört, ist von Superflu und heißt Surrender.

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1: Ihr hört ein Live-Recording von mir gemeinsam mit Prismo. Habe ich da auf dem Corfu Odyssee Festival in Griechenland gespielt. Anfang Juni hat das Festival stattgefunden. Zuletzt haben wir in diesem Set den Track Together von Kellerkind gehört. Und als nächstes kommt die Nummer Gaia von Rhodes, Jamek Ortega und Mahmoud Orhan.

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1: Ihr hört hier ein Live-Recording von Prismode und Solveig vom Corfu Odyssee Festival vom Juni 2026.

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1: Ihr Lieben, die heutige Sendung neigt sich dem Ende entgegen. Ich hoffe, ihr hattet Freude. Sie war relativ bunt gestaltet, fand ich. Wenn es euch gefallen hat, schaltet am Samstag um 20 Uhr wieder ein. Dann bin ich für euch hier bei Fritz am Start. Bis dahin wünsche ich euch alles Liebe, alles Gute, bleibt gesund und passt auf euch auf. Euer Solveig.

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2: Um 2 Uhr mit Heike Lüttich. In dem Hochmoor Hohesfenn im Grenzgebiet zwischen Belgien und Deutschland breitet sich das Feuer immer weiter aus. Die Feuerfront sei nur noch etwa 3 Kilometer von der deutschen Grenze entfernt, schreibt die Nachrichtenagentur dpa. Für das Dorf Küchelscheid auf der belgischen Seite haben die Behörden bereits die Evakuierung angeordnet. Auf der deutschen Seite bereitet sich die Stadt Monschau in NRW darauf vor, Einwohner in Sicherheit zu bringen. Arndt Lorenz.
3: Das Lagezentrum der Städteregion Aachen ist in ständigem